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3: Gerade 13 Grad. Der Sternenhimmel ist klar. Heute wird's freundlich. Am Nachmittag ziehen Wolken auf. Heute steigt es auf 26 Grad, am Sonnabend 23 Grad.
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5: Ich bin Diana Kramer. Die aktuellen Kriege sorgen aller Voraussicht nach auch in den nächsten Monaten für steigende Preise hierzulande. Im April hatte der Ölpreisschock infolge des Iran-Kriegs die Teuerungsrate auf 2,9% getrieben. Heute wird das Statistische Bundesamt eine erste Schätzung zur Inflation im Mai veröffentlichen.
6: Hohe Spritpreise, das erleben wir seit Wochen an den Tankstellen und auch die Unternehmen. Sie werden die gestiegenen Preise voraussichtlich in gewissem Maße an die Verbraucher weitergeben. Da sind sich Volkswirte sicher. Konkret heißt das, wenn das anliefernde Milch in die Molkerei mehr kostet, da die Tankfüllung mehr kostet, müssen Milchbauern und Molkereien diese Mehrkosten wieder reinholen. Den Preis für den Liter Milch zu erhöhen, ist da eine Möglichkeit. David Riemer, Nachrichtenredaktion.
5: In der Debatte um die Zukunft des 8-Stunden-Tags hat das arbeitgebernahe Institut der deutschen Wirtschaft vorgeschlagen, die Arbeitszeit zunächst nur für bestimmte Berufe auszuweiten. Gerade mit Blick auf den Arbeitsschutz könne man sich im ersten Schritt auf Beschäftigte konzentrieren, wo keine Gesundheitsrisiken drohen, die Bürobeschäftigten, sagte der IW-Arbeitsmarktexperte Oliver Stettes den Funke-Zeitungen. Gleichzeitig sprach er sich dafür aus, die Regelung zur täglichen Arbeitszeit zu reformieren. Mehr Flexibilität könne dabei helfen, eine bessere Balance zwischen privaten Wünschen der Beschäftigten und betrieblichen Abläufen zu schaffen. Bundesverteidigungsminister Boris Pistorius setzt auf eine verstärkte Kooperation mit Kanada. Am zweiten Tag seiner Reise besuchte er in Montreal Rüstungsunternehmen. Er sehe ein enormes Potenzial, sagte Pistorius.
7: Insgesamt habe ich gespürt, wie sehr unsere kanadischen Partner, genauso wie wir, viel Wert auf eine Vertiefung hin zu einer strategischen Partnerschaft legen. Und das erfreut mich sehr, weil es ein enormes Potenzial gibt. Nicht nur verteidigungs- und sicherheitspolitisch, sondern eben auch wirtschaftspolitisch. Politisch, sei es Energie, sei es Rohstoffe, seltene Erden.
5: Verteidigungsminister Pistorius. Bei einer Explosion in der US-Großstadt Dallas im Bundesstaat Texas gibt es nach Angaben der Feuerwehr mehrere Tote. Die genaue Zahl sei bisher unklar, teilte der örtliche Feuerwehrchef mit. Die Einsatzkräfte waren ursprünglich wegen eines Gaslecks verständigt worden, dann kam es zu der Explosion. Mehrere Menschen werden noch vermisst.
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8: Hey, Verkehrs-KI. Was ist los auf den Straßen?
9: Auf der A1 Richtung Hamburg 1 Kilometer Stau zwischen Moorfleet und Norderelbe. Und A1 Richtung Lübeck ebenfalls 1 Kilometer Stau zwischen Stillhorn und Südost.
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4: Gerade 12 Grad. Die Sterne stehen klar am Himmel. Im Laufe des Vormittags ziehen die Wolken auf. Heute steigt es auf 25 Grad. Morgen 23 Grad.
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6: Ich bin Diana Kramer. Bis Ende Juni läuft noch der Tankrabatt. Erwartungen an eine Verlängerung darüber hinaus hat Bundesverkehrsminister Patrick Schnieder bereits gedämpft. Der Staat komme irgendwann an die Grenze seiner Möglichkeiten, sagte er dem Handelsblatt.
7: Für den Tankrabatt verzichtet der Staat auf Steuereinnahmen von bis zu 1,6 Milliarden Euro. Künftig sieht Verkehrsminister Schnieder eher Entlastungsbedarf beim Güterverkehr. Er verweist auf dessen Auswirkungen. Diese Preise würden weitergegeben. Lebensmittel und Waren des täglichen Bedarfs würden teurer. Die Gefahr, dass es an den Zapfsäulen zu einem echten Kraftstoffmangel kommt oder Flugzeuge ohne Kerosin dastehen, sieht er zumindest kurzfristig nicht. Ursula Winkler, Nachrichtenredaktion.
6: In den Verhandlungen zu einem Rahmenabkommen im Irankrieg gibt es angeblich einen wichtigen Fortschritt. Unterhändler aus den USA und dem Iran haben laut US-Kreisen eine vorläufige Einigung erzielt. US-Präsident Donald Trump müsse dem noch zustimmen, heißt es.
8: Angeblich wurde der Deal schon vor 2 Tagen geschmiedet, aber Trump wollte noch drüber nachdenken. Das Memorandum soll ein Ende des Krieges, die Öffnung der Straße von Hormuz und die Freigabe iranischer Vermögenswerte im Ausland festlegen. Die Waffenruhe soll weiter verlängert werden, bis alle weiteren Details geklärt sind. Das iranische Atomprogramm, Sanktionen und die Beseitigung von Seeminen in der Straße von Hormuz durch den Iran. Aus den USA, Tina Eck.
6: Der Iran hat derweil Hoffnungen auf eine schnelle Einigung gedämpft. Anders als aus Washington hieß es aus Teheran, das Abkommen sei bislang weder fertiggestellt noch bestätigt. Die schwierige Sicherheitslage im Osten der Demokratischen Republik Kongo ist nach Angaben des Generaldirektors der Weltgesundheitsorganisation Tedros die größte Herausforderung im Kampf gegen Ebola. Der WHO-Chef war am Abend in der am schwersten vom neuesten Ebola-Ausbruch betroffenen Region im Kongo eingetroffen. Allein im vergangenen Monat hätten Kämpfe rund 100.000 Menschen vertrieben. Das mache es äußerst schwierig, den Ausbruch einzudämmen, sagte Tedros und rief zu einem Waffenstillstand auf. Der Kadaver des verendeten Buckelwals bleibt nun doch auf der dänischen Insel Anholt und wird direkt am Strand obduziert. Dort liegt das Tier seit rund 2 Wochen im flachen Wasser. Der Wal werde an diesem Wochenende für die Obduktion an Land gezogen, teilte die dänische Umweltbehörde mit.
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9: Hey, Verkehrs-KI, was ist los auf den Straßen?
0: Keine Meldungen. Gute Fahrt, Leute.
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5: Gerade 12 Grad. Die Sterne sind zu sehen. Im Laufe des Vormittags ziehen die Wolken auf. Heute steigt es auf 25 Grad. Morgen auch etwa 23 Grad.
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6: Ich bin Diana Kramer. In der Debatte um die Zukunft des 8-Stunden-Arbeitstags hat das Arbeitgebernahe Institut der deutschen Wirtschaft vorgeschlagen, die Arbeitszeit zunächst nur für bestimmte Berufe auszuweiten. Mit Blick auf den Arbeitsschutz könnte man sich im ersten Schritt auf Beschäftigte konzentrieren, wo keine Gesundheitsrisiken drohen, die Bürobeschäftigten, sagte der IW-Arbeitsmarktexperte Oliver Stettes den Funke-Zeitungen. Die schwarz-rote Koalition will statt des 8-Stunden-Arbeitstages einen wöchentlichen Rahmen für die Arbeitszeit einführen. Doch es gibt Streit um das Vorhaben. Bundesverteidigungsminister Boris Pistorius setzt auf eine verstärkte Kooperation mit Kanada. Am zweiten Tag seiner Reise besuchte er in Montreal Rüstungsunternehmen. Er und auch die Kanadier sehen großes Potenzial für eine Partnerschaft in vielen Bereichen, sagte Pistorius.
7: Insgesamt habe ich gespürt, wie sehr unsere kanadischen Partner, genauso wie wir, viel Wert auf eine Vertiefung hin zu einer strategischen Partnerschaft legen. Und das erfreut mich sehr, weil es ein enormes Potenzial gibt, nicht nur verteidigungs- und sicherheitspolitisch, sondern eben auch wirtschaftspolitisch, sei es Energie, sei es Rohstoffe, seltene Erden.
6: Bundesverteidigungsminister Boris Pistorius. Wer morgen, also am Samstag, mit dem Auto Richtung Italien will, hat schlechte Karten. Die Brenner Autobahn wird wegen einer Demonstration komplett gesperrt. Das dürfte auch schon heute für Probleme sorgen.
8: Ab morgen früh ist die Brenner Autobahn dicht, also werden sich schon heute viele auf den Weg machen. Und das dürfte direkt auf der Autobahn, aber auch drumherum für Staus und Behinderungen sorgen. Am Sperrtag direkt dann wird es auf vielen der Ausweichstrecken nur im Schneckentempo vorangehen. Die Gemeinde Gries in Österreich will mit der Demo gegen die Verkehrsbelastung protestieren. Rund 15.000 Menschen leiden täglich unter Lärm, Feinstaub und überlasteten Straßen, lautet ihr Argument. Lea Matschulat, Redaktion.
6: Paris wird zur Hochsicherheitszone. Die französische Hauptstadt rüstet sich mit einem Großaufgebot an Polizeikräften für das Finale der Champions League zwischen Paris Saint-Germain und dem FC Arsenal London am Samstag. Obwohl das Finale weit entfernt in Budapest stattfindet. Verhindert werden sollen massive Ausschreitungen wie beim Finalsieg von PSG im vergangenen Jahr. Damals gab es 2 Tote und knapp 200 Verletzte.
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9: Hey, Verkehrs-KI, was ist los auf den Straßen?
10: Auf der A1 Richtung Lübeck, 2 Kilometer Stau zwischen Stehlhorn und Südost. Und auf der A1 Richtung Hamburg, 1 Kilometer Stau zwischen Moorfleet und Norderelbe.
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11: Na, dann starten wir mal zusammen den Freitag. Ach, was für ein Glück, morgen wieder ausschlafen. Aber jetzt erstmal zusammen aus dem Quark kommen mit Robert Palmer. Der gibt hier den Takt vor Johnny und Mary, sein 80er. Ich bin Arne Waag. Kommt gut hoch.
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0: Future feiern wir zusammen in diesem Freitag Hamburg 2. Richtig viele 80er, gleich 16:45. Aber das heißt ja auch nur noch weniger als 10 Stunden. 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
0: 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Und schon jetzt im Stream in der Hamburg 2 App. Und wir fallen jetzt erstmal ganz Uche in diesen Freitag rein. Zusammen mit Tracy Chapman. Fast Car. Schönen guten Morgen mit Hamburg 2. Und richtig vielen 80ern.

0: Juhu, der Freitag geht doch bestens los mit dem 70er-Original von Dan Hartman, Relight My Fire. Geht auch gleich genauso weiter, aber wieder mit richtig vielen 80ern. So ist das hier bei Hamburg 2. Und wir bleiben auch so schön flott, ne? Mit den aufgeregten Pointer Sisters. I'm so excited. Kommt noch vor 5:30.
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vor halb sechs. Ja, also ich wäre bereit fürs Wochenende. Ihr auch, ja. Na, dann starten wir doch schon mal schön flott. Und ihr kommt flott hoch und rein in diesen Freitag zusammen mit den Pointer Sisters. Die sind ganz aufgeregt. I'm so excited. Hamburg 2. Richtig viele 80er. Schönen guten Morgen.

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0: Ach, wie schön. Steve Winwood hält hier die Liebe hoch. Higher Love, sein Tiptopper 80er hier bei Hamburg 2. Richtig viele 80er. Gleich Viertel vor sechs.
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0: 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Andreo aus Horn. Du hast ein bisschen Angst. Du bist nämlich aus dem Großraumbüro raus und in den Nebenraum, ne?
2: Genau.
0: Hast du Angst vor deinen Kollegen, dass sie dich auslachen wegen deinem Gesang?
2: Also generell lachen die Leute immer über mich, auch nicht über meinen Gesang.
0: Ach so.
2: Aber ich hab einen längeren Weg gewählt, dass die mich hoffentlich nicht hören werden. Ja,
0: ja, dann gucken wir doch mal. Hier kommt ein 80er. Und?
2: Wake me up before you go, go.
0: Yeah! Sie jetzt gelacht, weißt du, das war doch großartig, fast so gut wie George Michael. Für dich 50 Euro.
2: Herzlichen Dank.
0: Ich danke dir fürs Mitmachen und jetzt für obendrauf auch noch der ganze 80er. Hier sind Wham, George und Andrew und Wake Me Up Before You Go Go. Dir noch einen schönen Tag.
2: Danke ebenfalls.

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1: Na, euer Wecker hat auch zu früh ausgelöst. Ja, ist noch gar nicht 6. Ne? Aber komm, die Zeit nutzen wir und kommen mal flott klar und schon mal überflott ins Wochenende. Hier ist der flotteste Takt dafür von den Camouflage, The Great Commandment. Kommt gut hoch mit Hamburg 2 und richtig vielen 80ern.

0: Mit Camouflage feiern wir zusammen in diesem Freitag. Hamburg 2, richtig viele 80er. Ja, das Wochenende ruft schon gleich mit diesem 80er hier. Guck mal, die fantastische Paula Abdul. Vielleicht ganz lässig, straight up. Ihr 80er, gleich der erste nach 6.
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8: Und jetzt das Wetter.
9: Jetzt haben wir 11 Grad. Die Sonne scheint. Im Laufe des Vormittags ziehen die Wolken auf. Heute klettert es auf 25 Grad. Morgen sonnig, 23 Grad.
8: Es ist 6 Uhr.
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11: Guten Morgen, ich bin Rainer Hirsch. Heute ist in Hamburg Active City Day. Von 10 bis 18 Uhr gibt es auf dem Rathausmarkt eine Bewegungsmeile und über das Stadtgebiet verteilt gibt es über 200 Aktionen von Sportvereinen, Kitas, Schulen und Unternehmen zum Thema Beweglichkeit. Im Juli startet dann der Active City Summer. 15 Jahre Haft, so lautet das Urteil für einen 21-jährigen Islamisten, der Anschläge auf ein Taylor Swift-Konzert in Wien geplant hatte. Das Wiener Landgericht sah es als erwiesen an, dass der Österreicher mit nordmazedonischen Wurzeln im August 24 Fans des US-Stars vor dem Ernst-Happel-Stadion attackieren wollte. In der rumänischen Stadt Galați, nahe der Grenze zur Ukraine, hat eine Drohne ein Hochhaus getroffen und Teile in Brand gesetzt. Zwei Menschen wurden leicht verletzt. Das rumänische Innenministerium hat bislang keine Angaben zum Ursprung der Drohne gemacht.
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12: Hey, Verkehrs-KI, was ist los auf den Straßen?
13: Auf der A1 Richtung Lübeck staut es sich zwischen Harburg und Norderelbe auf 3 Kilometern. Auf der A25 Richtung Hamburg ebenfalls Stau. Und zwar zwischen Nettenburg und Allermöhe auf 3 Kilometern.
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0: Ach, das Tolle in unserer großartigen Stadt ist, hier fühlen sich einfach immer alle wohl, egal woher man kommt. Gleich feiern wir schon ein Konzert. Ja, das ist was für alle, die lieber Kölsch statt Holsten trinken. Für alle, die sich im Karneval groß kostümieren und die diesen Singsang, so wie in Köln, so ein bisschen die Stimme haben. Ja, dafür. Wer, was, wo, sag ich euch gleich nach der coolen Paula Abdul, straight up. Ich bin Arne Wag. Moin!
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0: lässt schon das erste Feuer hier auflodern vom Wochenende. St. Elmo's Fire hier bei Hamburg 2. Richtig viele 80er.
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0: Sind nur noch 184 Tage und dann wird die Barclays Arena Kölsch übernehmen hier die große Halle in Hamburg. Und ganz ehrlich, diese Band kennen wir alle, oder? Die mal live zu erleben, da ist immer was Besonderes mit bei. Die sind ganz rau, ehrlich und voller Songs, die wir alle seit Jahrzehnten mitsingen können. Hier, hör mal. Ja, komm. Spätestens mit dem Song wird es ein richtig lautes Konzert. 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Und wir fallen nebenbei ganz lässig rein in diesen Freitag, ja? Calling America, das Electric Light Orchestra. Hier bei Hamburg 2 richtig viele 80er.

0: Ach, unsere Freundin Maggie Reilly, sie war letztens Überraschungsgast in dieser Hitstar-Sendung bei RTL. Ja, bestimmt auch noch in der RTL Plus App da oder sowas. Oh, ganz witzig auf jeden Fall. Kann man sich nochmal angucken, vielleicht ja am Wochenende. Hamburg 2 ist hier, richtig viele 80er. Jetzt werden wir erstmal alle ganz cool und gehen ins Wochenende rein, zusammen mit Kool & The Gang. Ihr 80er kommt noch vor 6:30.
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2: Guten Morgen. Appell für mehr Bewegung. U3-Sperrung wird ausgeweitet. Von Sonne bis Gewitter heute bis zu 700.

0: 25 Grad. Mehr Bewegung im Alltag. Unter diesem Motto findet heute in Hamburg der Active City Day statt. Von 10 bis 18 Uhr können Interessierte unter anderem auf dem Rathausmarkt rund 20 verschiedene Sportarten kostenlos ausprobieren. Hanna Agard.
1: Neben der Aktion auf dem Rathausmarkt gibt es auch Programme in mehreren Sportvereinen, Kitas oder Schulen. Der Aktionstag ist der Auftakt zum 9. Active City Summer, der ab dem 1. Juli wieder 3 Monate lang in unserer Stadt läuft. Dann können Hamburger wieder zahlreiche Sportkurse in den Vereinen kostenlos testen.
0: Nutzer der U-Bahn-Linie 3 müssen sich für dieses Wochenende auf weitere Einschränkungen im Linienbetrieb einstellen. Wegen Bauarbeiten wird nun auch der Abschnitt zwischen Munzburg und Berliner Tor gesperrt. Zwischen Barmbek und Munzburg ist die Strecke ja schon gesperrt. Die Hochbahn richtet einen Busersatzverkehr ein. Die erweiterte Sperrung gilt von heute Abend 9:30 bis Sonntag Betriebsschluss. Deutschland, Dänemark und die Niederlande wollen weiter gemeinsam das Wattenmeer schützen. Das haben Vertreter der Länder bei der alle 4 Jahre stattfindenden Wattenmeer-Konferenz bekräftigt. Marc Elvers.
2: Seit 48 Jahren arbeiten sie zusammen am Schutz des Wattenmeers und wollen ihre Politik zum Weltnaturerbe auch weiterhin abstimmen. Im Mittelpunkt steht der Naturschutz, der Kampf gegen den Klimawandel und die Nutzung durch uns Menschen. Der Schutz des Wattenmeers kann nur durch gemeinsame Arbeit und Wissenschaft gelingen, heißt es. Eine finale Erklärung soll es geben, sobald in Dänemark die neue Regierung steht.
0: Fast 2 Jahre nach der spektakulären Absage von Taylor Swift-Konzerten in Wien hat das dortige Landgericht den Verursacher jetzt verurteilt. Der 21-jährige Islamist muss für 15 Jahre ins Gefängnis. Der Österreicher mit nordmazedonischen Wurzeln wollte Swift-Fans vor der Konzertlocation attackieren und wurde kurz vor dem ersten Konzert festgenommen. Ein ebenfalls 21-jähriger Komplize bekam 12 Jahre Haft. Neue Runde im Verwirrspiel um den Iran-Krieg. Nach US-Berichten, wonach Unterhändler beider Seiten eine vorläufige Einigung erzielt hätten, heißt es nun aus dem Iran, ein Abkommen sei bislang weder fertiggestellt noch bestätigt. US-Vizepräsident Vance erklärte, man sei aber kurz vor einem Abkommen. Aus Washington, Tina Eck.
3: Seit Wochen geht es hin und her. Eine Einigung sei nahe, wird verkündet, dann wird wieder gebombt. Fortschritte werden vermeldet und unterschriftsreife Abkommen. Dann dementiert der Iran das und die USA spielen die Sache wieder herunter. Ölpreise und Finanzmärkte reagieren fleißig mit. Gestern hieß es, ein Rahmenabkommen sei erzielt, das die Öffnung der Straße von Hormuz und Verhandlungen über Irans Atomprogramm beinhaltet. Der Iran wies das zurück.
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0: so lässig kann Wochenende natürlich auch losgehen mit Mr. Lässig himself, Tom Paddy, hier bei Hamburg 2. Richtig viele 80er, gleich schon 7:15.
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0: Tick-Tack, 2 Sekunden. Länger ist der Anfang nicht, den ich euch gleich vorspiele von einem 80er. Ihr sagt einfach, wie heißt denn der ganze Song? Zack, gibt's 50 Euro auf euer Konto. Wenn ihr das auch könnt, gleich anmelden über die Hamburg 2 App oder über unsere Website. Daniel aus Sasel. Daniel, du kannst das, ja?
2: Bin bemüht, Arne.
0: Ja,
2: ich versuche es.
0: Das heißt, du hast nicht trainiert und du verlässt dich einfach nur auf dein Gehör.
2: Komplett untrainiert und ich versuche es.
0: Ob das in die richtige Richtung geht. Hier kommen deine 2 Sekunden. Hör genau hin. Oh, dann auch noch so ein einfacher.
2: Ja, so.
0: Mit?
2: Don't go. Das Gehör funktioniert noch.
0: Großartig, du. Ohne Proben nach oben. Das ist das Motto von Daniel. Viel Spaß mit 50 Euro.
2: Danke, lieber Arne.
0: Und obendrauf noch der ganze Yasu 80er. Hier ist Don't Go. Nur für dich, lieber Daniel. Dir noch einen schönen Tag.

Kurz vor sieben. Ja, heute ist angeblich nochmal so richtig heißes Sommerwetter. So wie das letzte Wochenende schon. So rund um 28 Grad. Da kühlen wir jetzt schon mal ein bisschen runter. Mit einem guten Ed von Schleck oder mit so einem braunen Bär. Hier ist die Eiswerbung der 80er. Hier ist Ice in the Sunshine. Kommt gut rein ins Wochenende mit Hamburg 2 und richtig vielen 80ern.

0: ja wirklich ursprünglich ein Jingle, einfach nur für diese Eiswerbung. Aber weil alle mitgesungen haben, hat er dieses Werbemusikstudio in München einfach einen ganzen Song draus gemacht. Funktioniert bis heute, immer noch. Ist sofort Sommer, Hamburg 2. Richtig viele 80er, gleich für euch. Dieser 80er, der funktioniert auch immer noch. Da ist sofort Party. Girls Just Wanna Have Fun, die großartige Cyndi Lauper. Gleich ihr Party-80er. Wochenende geht also gleich los. Es ist der erste 80er nach 7.
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25: Jetzt haben wir 11 Grad. Die Sonne scheint. Im Laufe des Vormittags ziehen viele Wolken auf. Heute steigt es auf 25 Grad. Morgen 23 Grad.
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27: Guten Morgen, ich bin Rainer Hirsch. Heute ist in Hamburg Active City Day. Von 10 bis 18 Uhr gibt's auf dem Rathausmarkt eine Bewegungsmeile und über das Stadtgebiet verteilt gibt es über 200 Aktionen von Sportvereinen, Kitas, Schulen und Unternehmen zum Thema Beweglichkeit. Im Juli startet dann der Active City Summer. 15 Jahre Haft, so lautet das Urteil für einen 21-jährigen Islamisten, der Anschläge auf ein Taylor Swift-Konzert in Wien geplant hatte. Das Wiener Landgericht sah es als erwiesen an, dass der Österreicher mit nordmazedonischen Wurzeln im August 24 Fans des US-Stars vor dem Ernst-Happel-Stadion attackieren wollte. In der rumänischen Stadt Galați, nahe der Grenze zur Ukraine, hat eine Drohne ein Hochhaus getroffen und Teile in Brand gesetzt. Zwei Menschen wurden leicht verletzt. Das rumänische Innenministerium hat bislang keine Angaben zum Ursprung der Drohne gemacht.
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28: Hey, Verkehrs-KI. Was ist los auf den Straßen?
29: Auf der A1 Richtung Lübeck staut es sich zwischen Maschener Kreuz und Norderelbbrücke auf 9 Kilometern. Auf der A25 Richtung Hamburg gibt es 3 Kilometer Stau zwischen Nettelnburg und Allermöhe. Und auf der A7 Richtung Flensburg blockiert ein Pannenfahrzeug zwischen Baltershof und den Elbtunnel.
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0: Also von mir aus können wir das Wochenende schon mal starten. Wir zünden schon mal die erste Partyrakete. Aber erstmal nur für die Mädels und die es noch werden wollen. Girls just wanna have fun. Cindy Lauper. Und ich bin Arne Waag. Hallo!

Brand New Order feiern wir zusammen schon mal ins Wochenende. Kann man auch gar nicht früh genug mit anfangen, oder? Hamburg 2, richtig viele 80er und am Wochenende, ach, da feiern wir wieder alle zusammen. 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Jetzt zusammen mit dem 80er von Chris Isaak. Wicked Game. Hamburg 2. Richtig viele 80er. Schönen Freitagmorgen und schönes Wochenende.

0: Danke an Billy Ocean für diesen Tip-Toppen-Party 80er. Ach ja, Hamburg 2 gleich natürlich wieder mit richtig vielen 80ern. Freut euch auf die soulige Stimme von Lisa Stansfield und ihr lässigster 80er. Kommt noch vor 7:30.
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1: Kurz vor halb acht. Ach ja, das Wochenende geht gleich los, aber bitte nur die Ruhe. Schön lässig am Freitagmorgen, bitte bloß keine Hektik. Und dazu, ach ja, die zauberhafte Lisa Stansfield. All around the world. Cooler geht's nicht mehr. 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
2: Schönen guten Morgen. Appell für mehr Bewegung. U3-Sperrung wird ausgeweitet. Sonne, Gewitter, bis zu 27 Grad heute. Pickleball, Lacrosse, BMX oder Übung aus dem Feuerwehrsporttest. Am heutigen Active City Day gibt's auf dem Rathausmarkt kurz vor Ablauf des Olympiareferendums reichlich Sportmöglichkeiten. Marc Elvers.
3: Das Ziel des Active City Days, der den Start des Active City Summers markiert, ist mehr Bewegung im Alltag. Neben den Angeboten vom Rathaus gibt es über 200 Aktionen in ganz Hamburg, auch speziell für Kinder. Und vielleicht kommen Kinder dadurch in Kontakt mit einer Sportart, in der sie bei den Olympischen Spielen 2036, 2036

0: 2040 oder 2044 in Hamburg um Medaillen kämpfen. Ob Hamburg sich für die Spiele bewerben soll, wird am Sonntag entschieden sein. Bis dahin kann noch in den Bezirksämtern und Sonntag direkt in den Abstimmungsstellen abgestimmt werden.
1: Nutzer der U-Bahn-Linie 3 müssen sich für das Wochenende auf weitere Einschränkungen einstellen. Wegen Bauarbeiten wird nun auch der Abschnitt zwischen Mundsburg und Berliner Tor gesperrt. Und zwar von heute Abend 9:30 bis Sonntag Betriebsschluss. Wie immer gibt's Ersatzbusse. Das Hamburger Landgericht hat einen 62 Jahre alten Mörder zu Jugendhaft von 6 Jahren und 3 Monaten verurteilt. Vor 43 Jahren hatte er einen transsexuellen Prostituierten umgebracht. Carolina Koplin.
2: Mit knapp 19 Jahren soll der Mann 1983 in der Nähe der Reeperbahn ins Auto der Transperson gestiegen und mit ihr zum Wohnwagen in Hammerbrook gefahren sein. Dort soll er dann 3-mal auf sie geschossen haben und mit Bargeld geflüchtet sein. Damals hatte die Polizei DNA-Spuren gesichert, die dann später zugeordnet werden konnten. Das Urteil ist noch nicht rechtskräftig.
1: Auch in der österreichischen Hauptstadt Wien wurde ein wichtiges Urteil gefällt. Da hat das Landgericht einen 21-jährigen Islamisten zu 15 Jahren Haft verurteilt. Der Österreicher mit nordmazedonischem Hintergrund wollte vor 2 Jahren Besucher eines Taylor Swift-Konzerts angreifen. Er wurde kurz vorher festgenommen und die 3 Swift-Konzerte abgesagt. Sein Komplize bekam 12 Jahre Haft. Neue Runde im Verwirrspiel um den Iran-Krieg. Nach US-Berichten, wonach Unterhändler beider Seiten eine vorläufige Einigung erzielt hätten, heißt es nun aus dem Iran, ein Abkommen sei bislang weder fertiggestellt noch bestätigt. US-Vizepräsident Vance erklärte, man sei aber kurz vor einem Abkommen. Aus Washington, Tina Eck.
3: Seit Wochen geht es hin und her. Eine Einigung sei nahe, wird verkündet, dann wird wieder gebombt. Fortschritte werden vermeldet und unterschriftsreife Abkommen. Dann dementiert der Iran das und die USA spielen die Sache wieder herunter. Ölpreise und Finanzmärkte reagieren fleißig mit. Gestern hieß es, ein Rahmenabkommen sei erzielt, das die Öffnung der Straße von Hormuz und Verhandlungen über Irans Atomprogramm beinhaltet. Der Iran wies das zurück.
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0: Erkultet oder Rosemarie Hubert K. Ach ja, ihr hört richtig, hier ist Hamburg 2, richtig viele 80er. Gleich schon 7:45.
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0: Ruckzuck ist hier der 80er aus und dann singt ihr einfach weiter. Achtet auf Rhythmus, Melodie und auf den Text. Wenn ihr das auch könnt, gleich mal anmelden über die Hamburg 2 App oder über unsere Website, die gute Stefanie aus Asendorf. Du kannst das, ne?
2: Ja, kann ich, ja.
0: Du hast trainiert, oder?
2: Ja, habe ich.
0: Nein, wie trainiert man denn das Weitersingen?
2: Hör sehr viel Amazon Music oder YouTube, habe sehr viel 80er Lieder, aber ich kenne auch viele natürlich auch, ja. Aber einfach, damit es auch drin ist.
0: Und dann hast du auch schön immer Hamburg 2 gehört natürlich.
2: Ja, natürlich, ich höre immer gerne im Auto immer.
0: Wer auch noch mal trainieren will, ein kleiner Tipp, Hamburg 2 App, da gibt's ein Weitersingen-Trainingslager, aber... Jetzt ist zu spät, jetzt kannst du das nicht mehr machen. Hier kommt dein 80er. Hör genau hin, Stefanie. Und?
2: Born in the USA.
0: Yeah! Yes!
2: Yes,
0: aber genauso Enthusiasmus wie der Boss. Du großartig, Stefanie. 50 Euro auf dein Konto.
2: Ja, juhu.
0: Und obendrauf noch der ganze Bruce Springsteen 80er. Hier ist Born in the USA. Nur für dich, Stefanie.
2: Danke.

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3: Kurz vor 8, ja, gute Zeit, um nochmal Happy Birthday nachträglich zu sagen. Juhu, diese Woche haben wir doch Stevie Nicks gefeiert, die beste Stimme von Fleetwood Mac. Gerade wurde sie ja noch in New York City bei der Met Gala von den jungen Leuten gefeiert und wir fanden sie ja schon immer toll, ne? Nachträglich nochmal alles Gute, Stevie. Danke für die großartigen Songs mit Fleetwood Mac, wie dieser hier, Everywhere. Schönen Start ins Wochenende. Für habt ihr auch Geburtstag, dann eine schöne Party mit Hamburg 2 und richtig vielen 80ern.

0: Ach, wie lässig. Fleetwood Mac bringt uns ins Wochenende. Hamburg 2, richtig viele 80er. Gleich für euch. Der Freddy dreht hier gleich auf. I was born to love you. Der lauteste Love 80er überhaupt. Gleich der erste 80er nach 8.
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22: Jetzt haben wir 13 Grad. Zwischendurch kommt die Sonne raus. Im Laufe des Tages ziehen dann viele Wolken auf. Heute klettert es auf 25 Grad. Morgen 23 Grad.
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25: Guten Morgen, ich bin Rainer Hirsch. Auf dem Hamburger Rathausmarkt und über die Stadt verteilt gibt es heute ein großes Angebot, um neue Sportarten auszuprobieren. Ziel des sogenannten Active City Days ist es, mehr Bewegung in unseren Alltag zu bringen. Noch bis übermorgen können wir übrigens über das Hamburger Olympia-Referendum abstimmen. Das geht jetzt noch in den Bezirksämtern oder am Sonntag in den Abstimmungsstellen. Mehr als jeder zweite Beschäftigte in Deutschland wünscht sich kürzere Arbeitszeiten. Das ergibt eine Umfrage im Auftrag des Deutschen Gewerkschaftsbundes. Der kritisiert schon länger die Pläne der Bundesregierung zur Flexibilisierung und damit Verlängerung der täglichen Arbeitszeit. Die Schwerlastrakete New Glenn des Raumfahrtunternehmens Blue Origin von Amazon-Gründer Bezos ist vor einem geplanten Start explodiert. Bei einem Routinetest der unbemannten Rakete auf dem Weltraumbahnhof Cape Canaveral gab es eine große Explosion samt riesigen Feuerball. Laut Bezos laufen schon die Untersuchungen zur Unfallursache.
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1: Hey, Verkehrs-KI. Was ist los auf den Straßen?
2: Auf der B75 Wilhelmsburger Reichstraße zwischen Wilhelmsburg und Veddel 2 Kilometer Stau. Und auf der B75 Umgehung Veddel viel los zwischen Georgswerder und Veddel.
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15: Kurz nach 8, das heißt, jetzt ist Schluss. In dieser Sekunde beenden wir das Voting. 2 Wochen habt ihr abgestimmt. Welcher Song von Kim Wilde ist euer absoluter Lieblingssong? Na, was glaubt ihr? Gewinnt Kids in America oder You Came oder? Ihr überlegt mal kurz eben gleich die feierliche Siegerehrung nach unserem Freund Freddy. I was born to love you. Und ich bin Arne Waag. Moin.

0: Mit Toto feiern wir zusammen. In den Freitag haben wir zwei richtig viele 80er. So, gleich ist es dann auch 7:45. Wir kommen zur feierlichen Siegerehrung.
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0: Ihr habt 2 Wochen abgestimmt, ohne Ende. Ha, das war immer ein Kopf-an-Kopf-Rennen an der Spitze bei euren Lieblingssongs von Kim Wilde. So, und jetzt lösen wir mal auf, ne? Wir fangen von hinten nach vorne an. Platz Nummer 3 von euch gewählt ist dieser hier.
2: Oh, guck mal.
0: Cambodia auf Platz 3. Da gucken wir doch mal gleich was auf. Platz 2 von euch gewotet wurde. Das ist der hier. Ach, guck mal, das Cover von den Supremes. Yes! Keep me hanging on. Ja, großartig. Ja, was kann denn da noch für Platz Nummer 1 übrig bleiben? Das ist eure Nummer 1 hier bei Hamburg 2 von Kim Wilde. Ach, wie toll. Kids in America. Können wir alle mitsingen. Gute Wahl, ihr habt einfach den besten Geschmack. Hier ist Hamburg 2. Richtig viele 80er.
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0: Stars, Simply Red. Wart ihr auch beim Hamburg 2 Konzert im Oktober? Ach, ich denke, ich spreche in eurem Namen. Mick Hacknell und seine Jungs müssen ganz dringend hier wieder zurückkommen, ja? Also, sie sind immer willkommen. Jetzt geht's aber erstmal weiter mit diesem Wochenende. Hamburg 2, richtig viele 80er, gleich ganz sanft, ganz galant mit Joe und Jennifer. Joe Cocker und Jennifer Warnes, ihr schönster 80er. Kommt noch vor 8:30.
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Kurz vor halb neun, ja, das Wochenende rückt sich höhnlich näher. Da lassen wir keine Hektik zu und schwufen ganz galant weiter zusammen mit Joe Cocker und Jennifer Warnes. Up where we belong. Ja, das Radio darf lauter gemacht werden. Das gefällt auch eurer Chefin. Schön startet's Wochenende. Mit Hamburg 2 und richtig vielen 80ern.

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2: Guten Morgen. Mehr Sport für Hamburg. Feuer in Kleingartenverein. Von Sonne bis Gewitter, maximal 27 Grad. Pickleball, Lacrosse, BMX oder auch Übungen aus dem Feuerwehrsporttest. Am heutigen Active City Day gibt's auf dem Hamburger Rathausmarkt, kurz vor Ablauf des Olympiareferendums, reichlich Sportmöglichkeiten. Marc Elvers.
3: Das Ziel des Active City Days, der den Start des Active City Summers markiert, ist mehr Bewegung im Alltag. Neben den Angeboten vom Rathaus gibt es über 200 Aktionen in ganz Hamburg, auch speziell für Kinder. Und vielleicht kommen Kinder dadurch in Kontakt mit einer Sportart, in der sie bei den Olympischen Spielen 2036, 2040 oder 2044 in Hamburg um Medaillen kämpfen. Ob Hamburg sich für die Spiele bewerben soll, wird am Sonntag entschieden sein. Bis dahin kann noch in den Bezirksämtern und Sonntag direkt in den Abstimmungsstellen abgestimmt werden.
2: In Wilhelmsburg ist das Vereinshaus des Kleingartenvereins 111 in der Fiskalischen Straße in der Nacht abgebrannt. Als die Retter eintrafen, standen das gemauerte Gebäude unter Holzanbau komplett in Flammen. Explodierende Gasflaschen sorgten für laute Knallgeräusche. Verletzt wurde niemand. Während die Bundesregierung die Vorgaben für die maximal zulässige Arbeitszeit pro Tag aufweichen will, wünscht sich mehr als jeder zweite Beschäftigte in Deutschland kürzere Arbeitszeiten, also genau das Gegenteil. So eine Befragung im Auftrag des Deutschen Gewerkschaftsbundes. Katrin Müller.
4: Etwa jede oder jeder dritte Befragte fühlt sich nach der Arbeit oft leer und ausgebrannt. Vom DGB heißt es zum Rütteln am 8-Stunden-Tag, wenn Beschäftigte bis zur Erschöpfung arbeiten, steigen nicht die Wachstumskräfte, sondern die Krankenstände und Unfallzahlen.
2: Wer an diesem Wochenende mit dem Auto nach Italien will, könnte vor einem Problem stehen. Wegen einer Demonstration wird der Brennerpass von morgen Vormittag bis abends gesperrt. Für Lastwagen sogar noch länger und auch die Nebenstrecken sind dann gesperrt. Grund ist eine Demonstration von Anwohnern gegen die Verkehrsflut auf der wichtigen Trasse zwischen Österreich und Italien. Deutschland, Dänemark und die Niederlande wollen weiter gemeinsam das Wattenmeer schützen. Das haben Vertreter der Länder bei der alle 4 Jahre stattfindenden Wattenmeer-Konferenz bekräftigt. Marc Elvers.
3: Seit 48 Jahren arbeiten sie zusammen am Schutz des Wattenmeers und wollen ihre Politik zum Weltnaturerbe

0: weiterhin abstimmen. Im Mittelpunkt steht der Naturschutz, der Kampf gegen den Klimawandel und die Nutzung durch uns Menschen. Der Schutz des Wattenmeers kann nur durch gemeinsame Arbeit und Wissenschaft gelingen, heißt es. Eine finale Erklärung soll es geben, sobald in Dänemark die neue Regierung steht.
1: Die Schwerlastrakete New Glenn des Raumfahrtunternehmens Blue Origin von Amazon-Gründer Bezos ist vor einem geplanten Start explodiert. Bei einem Routinetest der unbemannten Rakete auf dem Weltraumbahnhof Cape Canaveral gab es eine große Explosion samt riesigem Feuerball. Laut Bezos laufen schon die Untersuchungen zur Unfallursache.
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0: Ach, der großartige David Bowie bringt uns ganz lässig ins Wochenende. China Girl hier bei Hamburg 2. Richtig viele 80er. Gleich 8:45.
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0: Es geht um die ersten 2 Sekunden von einem 80er. Ihr sagt einfach, wie heißt denn der ganze Song? So einfach geht das. 50 Euro gibt's dann in eure Kasse. Wenn ihr auch sagt, Mensch, die 50 Euro nehme ich doch gerne mit. Gleich mal anmelden über die Hamburg 2 App oder über unsere Website. Und der gute Kai. Hi Kai.
2: Hallo, moin.
0: Ja? Du willst auch die 50 Euro haben oder willst du hier
2: mal? Gerne, natürlich. Kann man immer gebrauchen.
0: Warum nicht? Ne? Weißt du, reden wir nicht lange drum herum. Hier kommen deine 2 Sekunden.
2: Mhm. Na? Na klar, ich kenn's, aber. Ja, ich kenn's. Mir geht die Melodie auch durch den Kopf, aber.
0: Schon schwierig.
2: Nee.
0: Nein.
2: Ich weiß es nicht.
0: Nein, es ist Two Friends.
2: Ja.
0: Two Friends. Mike Oldfield, Maggie Riley, wie schade.
2: Naja.
0: Komm, nächstes Mal, ja? Jetzt trainierst du nochmal ordentlich, hörst dir nochmal den ganzen 80er an. Mike Oldfield, Maggie Riley, Two Friends. Und dann spielen wir das nächste Mal wieder, okay?
2: Alles klar, auf jeden Fall.
0: Dir noch einen schönen Tag.
2: Ebenfalls, danke.

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1: Kurz vor 9. Na, die paar Minuten nutzen wir nochmal und starten schon mal mit dem Wochenendmodus. Ja, Radio bitte ganz laut machen. Wir feiern zusammen mit Whitney Houston. How will I know? Wir starten flott ins Wochenende hier bei Hamburg 2. Richtig viele 80er.

0: Ach, die Whitney startet das Wochenende. Hamburg 2, richtig viele 80er gleich für euch. Diese 80er fängt ganz entspannt an und dann wird's richtig rockig. Don't stop believing. Das Motto passt natürlich auch zu unserem Wochenende. Der 80er von Journey. Gleich der erste 80er nach 9.
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23: Jetzt haben wir 16 Grad. Mal Sonne, mal Wolken. Im Laufe des Vormittags ziehen dann die Wolken auf. Heute klettert es auf 25 Grad. Morgen 23 Grad.
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25: Guten Morgen, ich bin Rainer Hirsch. Auf dem Hamburger Rathausmarkt und über die Stadt verteilt gibt es heute ein großes Angebot, um neue Sportarten auszuprobieren. Ziel des sogenannten Active City Days ist es, mehr Bewegung in unseren Alltag zu bringen. Noch bis übermorgen können wir übrigens über das Hamburger Olympia-Referendum abstimmen. Das geht jetzt noch in den Bezirksämtern oder am Sonntag in den Abstimmungsstellen. Mehr als jeder zweite Beschäftigte in Deutschland wünscht sich kürzere Arbeitszeiten. Das ergibt eine Umfrage im Auftrag des Deutschen Gewerkschaftsbundes. Der kritisiert schon länger die Pläne der Bundesregierung zur Flexibilisierung und damit Verlängerung der täglichen Arbeitszeit. Die Schwerlastrakete New Glenn des Raumfahrtunternehmens Blue Origin von Amazon-Gründer Bezos ist vor einem geplanten Start explodiert. Bei einem Routinetest der unbemannten Rakete auf dem Weltraumbahnhof Cape Canaveral gab es eine große Explosion samt riesigen Feuerball. Laut Bezos laufen schon die Untersuchungen zur Unfallursache.
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26: Hey, Verkehrs-KI. Was ist los auf den Straßen?
27: Auf der A1 Richtung Lübeck zwischen Maschener Kreuz und Hamburg-Norderelde 6 Kilometer Stau. Auf der A25 Richtung Hamburg zwischen Nettelnburg und Allermöhe 3 Kilometer Stau. Und auf der A1 Richtung Hamburg zwischen Moorfleet und Norderelbe 1 Kilometer Stau.
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29: So, wir machen gleich eine kleine Zeitreise. Wir reisen gleich zurück in den Mai 81. Ja, zu was haben wir da eigentlich so gefeiert, getanzt und so weiter? Ihr sortiert euch mal kurz eben Mai 81. Was ist da noch übrig geblieben im Hirn von, na, wir gucken gleich mal, ne? Nach dem lässigsten Rock 80er von Journey. Don't Stop Believing. Und ich bin Arne Wack. Moin!
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0: Wochenendparty hat schon angefangen. Die kamen ja jetzt hier bei Hamburg 2. Richtig viele 80er.
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0: Das ist die Hamburg 2 Chart Show. Ihr hört sie jederzeit in der Hamburg 2 App und auf unserer Website. Olli nimmt euch jede Woche mit in ein bestimmtes Jahr der 80er. Diese Woche geht es mit Olli in das Jahr als Bud Spencer. In eine Faust geht nach Westen. 25 Männer auf einmal umgehauen hat.
2: Hey Doktor, dich meine ich, du Ratte. Hör zu, wenn ich mit dir spreche.
3: Was ist denn, Kleiner? Tut dir der Bart weh? Das geht auch nicht.
0: Mit Olli geht's also in die Charts aus dieser Maiwoche 1981. Und diese Songs sind mit dabei. Oh.
4: I can hardly express
0: John Lennon.
4: Mm.
0: Woman. Auf Platz 11 zu hören. Und

0: Nummer 13 und...
1: Ach, wie schön. Ein bisschen melancholisch. Jealous Guy.
0: Roxy Music auf Platz 25. Alles dabei im Jahr 1981. 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Und wir feiern ganz lässig rein ins Wochenende. Jetzt mit Hugh Lewis and the News. Läuft doch, ne? Heart and Soul, Hamburg 2. Richtig viele 80er.

0: Ja, unsere Rockfreundin Debbie Harry und ihre Blondies Hamburg 2. Ja, läuft doch schon mal. Geht doch ganz gut los mit dem Wochenende, oder? Geht auch gleich noch besserer weiter mit richtig vielen 80ern. Lass das Radio direkt so laut, wie es jetzt ist. Noch vor 9:30 der 80er von den Romantics.
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Ja, morgen pennen wir alle schön aus, oder? Das Wochenende rückt immer näher. Endlich mal wieder ordentlich ausschlafen und das machen, was man schon immer am besten konnte. Am besten während des Schlafens, so wie die Romantics jetzt. Talking in your sleep. 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
2: Schönen guten Morgen. Warnung vor gefährlicher Pflanze. Russische Drohne schlägt in Rumänien ein. Von Sonne bis Gewitter heute bis zu 27 Grad. Der Kontakt mit dem Saft aus der Pflanze kann zu schweren Verbrennungen und Entzündungen führen. Der Riesenbärenklau breitet sich bei uns hier im Norden immer weiter aus. Marc Elvers.
3: Besonders an Ufern und feuchten Waldrändern fühlt er sich wohl. Er blüht in großen hellen Dolden und sieht heimischen Pflanzen wie dem Wiesenkerbel oder der Engelwurz sehr ähnlich. Zu erkennen ist der Riesenbärenklau an seiner Größe. Er wird bis zu 4 Meter hoch, an den dicken, borstigen und rotgefleckten Stängeln und an den großen, scharf gezackten Blättern. In Hamburg wird die Pflanze nach Entdecken von den zuständigen Bezirken vollständig entfernt, teilt die Umweltbehörde mit.
2: In Wilhelmsburg ist das Vereinshaus des Kleingartenvereins 111 in der fiskalischen

0: Straße in der Nacht abgebrannt. Anwohner hatten die Feuerwehr kurz nach 22:30 gestern Abend alarmiert. Carolina Koplin.
1: Als die Retter eintrafen, standen das gemauerte Gebäude und der Holzbau komplett in Flammen. Explodierende Gasflaschen sorgten für laute Knallgeräusche. Die Löscharbeiten wurden dadurch erschwert, dass sich in unmittelbarer Nähe zum Brandort keine Hydranten befanden. Also musste eine lange Leitung verlegt werden. Verletzt wurde niemand.
0: Nach dem Drohneneinschlag in einem Hochhaus in der rumänischen Stadt Galați, nahe der Grenze zur Ukraine, steht nun fest, dass es sich um eine russische Drohne handelte. Das Außenministerium in Bukarest teilte mit, man habe das NATO-Generalsekretariat über den Vorfall informiert und um die schnelle Lieferung von Drohnenabwehrtechnik nach Rumänien gebeten. Außerdem kündigten die Rumänen diplomatische Maßnahmen gegen Russland zur Vergeltung an. Der Drohneneinschlag hatte einen Brand in dem Hochhaus ausgelöst. Zwei Menschen wurden dabei leicht verletzt. Wer morgen mit dem Auto nach Italien will, muss eventuell umplanen. Wegen einer Demonstration von Anwohnern gegen die hohe Verkehrsbelastung wird der Brennerpass morgen von 10.30 Uhr bis 20 Uhr gesperrt. Lastwagen können schon einige Stunden vorher nicht mehr über den Pass. Auch die Nebenstrecken sind dann dicht. Deutschland, Dänemark und die Niederlande wollen weiter gemeinsam das Wattenmeer schützen. Das haben Vertreter der Länder bei der alle vier Jahre stattfindenden Wattenmeer-Konferenz bekräftigt. Marc Elvers.
2: Seit 48 Jahren arbeiten sie zusammen am Schutz des Wattenmeers und wollen ihre Politik zum Weltnaturerbe auch weiterhin abstimmen. Im Mittelpunkt steht der Naturschutz, der Kampf gegen den Klimawandel und die Nutzung durch uns Menschen. Der Schutz des Wattenmeers kann nur durch gemeinsame Arbeit und Wissenschaft gelingen, heißt es. Eine finale Erklärung soll es geben, sobald in Dänemark die neue Regierung steht.
0: Die Schwerlastrakete New Glenn des Raumfahrtunternehmens Blue Origin von Amazon-Gründer Bezos ist vor einem geplanten Start explodiert. Bei einem Routinetest der unbemannten Rakete auf dem Weltraumbahnhof Cape Canaveral gab es eine große Explosion samt riesigem Feuerball. Laut Bezos laufen schon die Untersuchungen zur Unfallursache.
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0: Tears for Fears ebnet uns den Weg ins Wochenende. Hamburg 2, richtig viele 80er, gleich Viertel vor 10.
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0: Es geht um die ersten 2 Sekunden von einem 80er. Ihr sagt einfach, wie heißt denn der ganze Song? Wenn ihr es auch könnt, gleich mal anmelden über die Hamburg 2 App oder über unsere Website. Trainieren ist das Stichwort. Ne? Einfach möglichst ganz viele 80er hören. Das geht hier nur mit Hamburg 2. Und der Stefan aus Asendorf. Stefan, du hörst den ganzen Tag Hamburg 2, da wo du arbeitest?
2: Wenn ich Pause habe, wenn ich Gelegenheit habe, dann, ich bin ja deutschlandweit unterwegs, oder auch mal im Hotel, da lasse ich dann eigentlich schon ziemlich lange Hamburg 2 über den Livestream laufen.
0: Du bist nämlich Schaffner.
2: Das ist richtig, bei der Grünen Eisenbahn.
0: Bei der Grünen Eisenbahn, welche Eisenbahn das auch immer ist, aber da ihr dürft in den Zügen nicht einfach mal so ein bisschen Hamburg 2 hören?
2: Ja, in den Pausen oder wenn man mal ein bisschen Tätigkeitsunterbrechung hat, dann können wir das schon mal machen.
0: Okay, aber ihr dürft es dann nicht über die Lautsprecheranlage machen lassen?
2: Nein, das können wir jetzt
0: schade,
2: nicht machen.
0: Ach wie schade, guck mal.
2: Würde ich aber direkt machen.
0: Ja, dann schlag das doch mal bei deinen Chefs und Chefinnen vor.
2: Das werde ich machen.
0: Wir gucken mal, ob sich das mit den Pausen hören schon gelohnt hat, ja? Hier super. Kommt dein 80er, hör genau hin.
2: Na? Shadow on the Wall.
0: Mike Oldfield, Roger Chapman. Aber du hast genau die ähnliche Stimmvolumen wie Roger Chapman. 50 Euro auf dein Konto.
2: Ja, das freut mich.
0: Viel Spaß mit der Kohle. Obendrauf noch der ganze Power 80er, ne? Von den beiden. Shadow on the Wall. Du hast es auch eben ganz powerful gesagt.
2: Shadow on the Wall.
0: Yeah. Dir noch einen schönen Tag.
2: Ich danke. Viel Spaß. Liebe Grüße an alle.

Oha, gleich schon 10. Na, dass ihr euch nicht wundert, die Stadt ist wieder voll, ne? Also besonders jetzt am Wochenende nochmal, denn in Bayern und in Baden-Württemberg, da haben die immer noch Pfingstferien. Sei ihnen gegönnt, wir hätten auch gerne sowas wie Pfingstferien, aber naja, irgendwas ist immer. Wir schwupen jetzt erstmal alle ganz entspannt zusammen in dieses Wochenende mit dem 80er von Mr. Mister. Kiri, Hamburg 2, richtig viele 80er.

0: So muss das Wochenende losgehen, weißt du? Mr. Mister hier bei Hamburg 2, richtig viele 80er gleich für euch. Diese 80er, wir nehmen wieder ein bisschen an Fahrt auf. Schön zackig geht's ins Wochenende mit Take On Me. Aha, gleich der erste 80er. Nach 10.
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27: Jetzt haben wir 18 Grad. Die Sonne scheint. Aber im Laufe des Vormittags ziehen die Wolken auf. Heute klettert es auf 26 Grad. Morgen sonniger, 23 Grad.
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2: Mit Rainer Hirsch. Guten Tag. Der gefährliche Riesenbärenklau breitet sich immer weiter aus, auch bei uns in Hamburg. Der Saft der Pflanze löst in Zusammenhang mit Sonnenlicht Verbrennung und Entzündung auf der Haut aus. Er wird bis zu 4 Meter groß, blüht in großen hellen Dolden und hat dicke, borstige und rot gefleckte Stängel. In Wilhelmsburg ist das Vereinshaus des Kleingartenvereins 111 in der Fiskalischen Straße in der Nacht abgebrannt. Als die Retter gestern Abend am Brandort eintrafen, standen das gemauerte Gebäude und ein Holzanbau schon komplett in Flammen. Explodierende Gasflaschen sorgten für laute Knallgeräusche. Verletzt wurde niemand. Nach dem Einschlag einer russischen Drohne in ein Hochhaus in Rumänien stellt die NATO dem Mitgliedsland einen Ausbau von Abwehrtechnik in Aussicht. Außerdem wurde Russlands Rücksichtslosigkeit verurteilt. Bei dem Einschlag unweit der Grenze zur Ukraine waren 2 Menschen leicht verletzt worden.
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3: Hey, Verkehrs-KI. Was ist los auf den Straßen?
4: Auf der A1 Richtung Lübeck steht der Verkehr zwischen Maschener Kreuz und Norderelde 6 Kilometer. Auf der A7 Richtung Hamburg 2 Kilometer Stau zwischen Schnelsen Nord und Nordwest und Richtung Hannover zwischen Heimfeld und Vlieh steht 1 Kilometer Stau.
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5: Also ich wäre startbereit fürs Wochenende. Ihr auch? Ja, das habe ich mir schon gedacht. Na, dann das Radio schön auf laut drehen. Wir feiern zusammen los mit dem zackigsten 80er von AHA. Take on me. Geht los, ich bin Arne Waag. Schönes Wochenende.
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mit Eric Hahnen schwufen wir entspannt rein ins Wochenende. Hamburg 2, richtig viele 80er und jetzt feiern wir zusammen Geburtstag. Juhu, happy birthday Melissa Etheridge. Schon im zarten Alter von 8 Jahren hat sie angefangen Musik zu machen. Mit 27 kam dann schon der internationale Durchbruch und seitdem hat sie mit ihrem ganz besonderen Rock schon über 25 Millionen Alben verkauft. Ja, sie hat sogar einen Stern auf dem Hollywood Walk of Fame. Melissa, wir feiern dich. Letztes Jahr warst du noch im Stadtpark. Hoffentlich kommst du bald mal wieder vorbei. Like the way I do. 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

0: Ärzte. Der Kulthit. Also, wer da nicht mitgesungen hat, da weiß ich definitiv auch nicht mehr. Hamburg 2, richtig viele 80er. Und gleich feiern wir unsere Freundin Bonnie Tyler. Holding out for a hero. Kommt noch vor 10:30.
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1: Kurz vor 11:30. Wir senden liebe Grüße nach Portugal. Hier liegt ja gerade unsere liebe Freundin Bonnie Tyler weiter in der Klinik. Aber die Ärzte haben schon versprochen, sie wird wieder vollständig genesen. Alle besten Wünsche schicken wir aus Hamburg zu dir, Bonnie, und feiern dich jetzt mit deinem besten Rock 80er in den Freitag hier. Holding out for a hero. 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
3: Ja, schönen guten Tag. Warnung vor gefährlicher Pflanze. Besoffener hält S-Bahnen auf. Eventuell noch Gewitter bis zu 27 Grad. Der Kontakt mit dem Saft aus der Pflanze kann zu schweren Verbrennungen und Entzündungen führen. Der Riesenbärenklau breitet sich hier bei uns im Norden immer weiter aus. Marc Elvers.
4: Besonders an Ufern und feuchten Waldrändern fühlt er sich wohl. Er blüht in großen hellen Dolden und sieht heimischen Pflanzen wie dem Wiesenkerbel oder der Engelwurz sehr ähnlich. Zu erkennen ist der Riesenbärenklau an seiner Größe. Er wird bis zu 4 Meter hoch, an den dicken, borstigen und rotgefleckten Stängeln und an den großen, scharf gezackten Blättern. In Hamburg wird die Pflanze nach Entdecken von den zuständigen Bezirken vollständig entfernt, teilt die Umweltbehörde mit.
3: Ein sturzbetrunkener 23-Jähriger hat sich gestern Abend an der S-Bahn-Station Holstenstraße in Lebensgefahr gebracht und den Bahnverkehr aufgehalten. Carolina Koplin.
5: Laut Bundespolizei hatte eine Frau gegen 21 Uhr mitbekommen, dass sich der Lette im Gleisbereich aufhielt und auf die Abdeckung einer Stromschiene gesetzt hatte. Die führt übrigens 1200 Volt. Der Strom wurde daraufhin abgestellt. Gegenüber den Polizisten machte der 23-Jährige dann demnach nur zusammenhanglose Aussagen. Außerdem schwankte er und war orientierungslos, also musste er pusten. Das Ergebnis 2,7 Promille. Zu seinem eigenen Schutz wurde er zum Ausnüchtern in Gewahrsam genommen.
3: Die NATO hat Rumänien nach dem Einschlag einer russischen Drohne in ein Wohnhaus nahe der Grenze zur Ukraine einen Ausbau der Abwehrfähigkeiten in Aussicht gestellt. NATO-Sprecherin Hart teilte mit: Wir verurteilen Russlands Rücksichtslosigkeit und die NATO wird ihre Verteidigung gegen alle Bedrohungen weiter stärken. Das EU- und NATO-Land Rumänien hatte zuvor um

0: Unterstützung gebeten. Bei dem Drohneneinschlag waren zwei Menschen leicht verletzt worden. Die Europäische Kommission hat grünes Licht gegeben. Die dänisch-schwedische Großmolkerei Arla Foods darf die deutsche Molkereigenossenschaft DMK übernehmen. Die Kommission hat keine Bedenken, dass das den Wettbewerb verzerren könnte. Beide Genossenschaften kaufen Rohmilch von ihnen angeschlossenen Landwirten und verarbeiten sie weiter. Pickleball, Lacrosse, BMX oder Übung aus dem Feuerwehrsporttest. Am heutigen Active City Day gibt's auf dem Rathausmarkt, kurz vor Ablauf des Olympiareferendums, reichlich Sportmöglichkeiten. Marc Elvers.
1: Das Ziel des Active City Days, der den Start des Active City Summers markiert, ist mehr Bewegung im Alltag. Neben den Angeboten vom Rathaus gibt es über 200 Aktionen in ganz Hamburg, auch speziell für Kinder. Und vielleicht kommen Kinder dadurch in Kontakt mit einer Sportart, in der sie bei den Olympischen Spielen 2036, 2040 oder 2044 in Hamburg um Medaillen kämpfen. Ob Hamburg sich für die Spiele bewerben soll, wird am Sonntag entschieden sein. Bis dahin kann noch in den Bezirksämtern und Sonntag direkt in den Abstimmungsstellen abgestimmt werden.
0: Nutzer der U-Bahn-Linie 3 müssen sich für das Wochenende auf weitere Einschränkungen einstellen. Wegen Bauarbeiten wird nun auch der Abschnitt zwischen Mundsburg und Berliner Tor gesperrt. Und zwar von heute Abend 9:30 bis Sonntag Betriebsschluss. Wie immer gibt's Ersatzbusse.
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0: So schlecht ist eigentlich der Start vom Sommer diesmal gar nicht, ne? Cruel Summer, der 80er von Bananarama. Hier bei Hamburg 2, richtig viele 80er, gleich Viertel vor 11.
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0: Spiele ich heute mit Sönke. Hallo Sönke.
2: Moin.
0: Sönke, kannst du noch mal kurz eben die Spielregeln erklären?
2: Du spielst gleich ein 2 Sekunden Intro von einem Song und ich sage dir dann, wie das Lied heißt.
0: So einfach ist es. Hier kommt dein 80er. Hör genau hin. Na?
2: Sydney Youngblood. If only I could.
0: Yeah! Großartig!
2: Ja, er hat 2 Hits und ich war mir nicht hundertprozentig sicher, welcher von beiden das ist.
0: Und du hast dich für das Richtige entschieden. 50-50 ja. Chance? 50 Euro gewonnen. Bitte. Viel Spaß mit der Kohle. Obendrauf gibt es auch noch den ganzen Sydney Youngblood 80er. Here's if only I could. Nur für dich, lieber Sönke. Dir noch einen schönen Tag.
2: Danke, dir auch.

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1: Kurz vor 11. Ach, sag mal, wahrscheinlich wiederhole ich mich, aber das Hamburg 2-Konzert von Bryan Adams haben alle auf der Pfanne, oder? Ich habe eben nochmal nachgeguckt. So viele Tickets sind gar nicht mehr da. Fast nur noch so Stehplätze und so Einzelplätze unter der Decke. Noch flott ran an die allerletzten Tickets. 9. Oktober. Alle Infos gibt's natürlich in der Hamburg 2-App oder auf hamburg2.de. Aber vollkommen egal, wo ihr sitzt oder steht. Bryan wird euch auf jeden Fall umhauen und umrocken oder umschwufen, jetzt hier mit diesem 80er zum Beispiel. Heaven, Bryan Adams bei Hamburg 2. Richtig viele 80er.

0: der Brian.
1: Karten für sein Hamburg 2-Konzert gewinnt ihr übrigens auch morgen und Sonntag auf dem Eppendorfer Landstraßenfest. Na klar, gleich mal hin zur Hamburg 2-Bühne. Hamburg 2 ist hier, richtig viele 80er. Gleich für euch diese 80er. Die Tina, gleich ihr lässigster 80er. Kommt gleich als erster nach 11.
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4: Jetzt haben wir 20 Grad. Hier und da viele Wolken. Heute steigt es auf 26 Grad. Morgen auch etwa 23 Grad.
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7: Es ist 11 Uhr.
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20: Mit Rainer Hirsch. Guten Tag. Der gefährliche Riesenbärenklau breitet sich immer weiter aus, auch bei uns in Hamburg. Der Saft der Pflanze löst in Zusammenhang mit Sonnenlicht Verbrennung und Entzündung auf der Haut aus. Er wird bis zu 4 Meter groß, blüht in großen hellen Dolden und hat dicke, borstige und rotgefleckte Stängel. In Wilhelmsburg ist das Vereinshaus des Kleingartenvereins 111 in der Fiskalischen Straße in der Nacht abgebrannt. Als die Retter gestern Abend am Brandort eintrafen, standen das gemauerte Gebäude und ein Holzanbau schon komplett in Flammen. Explodierende Gasflaschen sorgten für laute Knallgeräusche. Verletzt wurde niemand. Nach dem Einschlag einer russischen Drohne in ein Hochhaus in Rumänien stellt die NATO dem Mitgliedsland einen Ausbau von Abwehrtechnik in Aussicht. Außerdem wurde Russlands Rücksichtslosigkeit verurteilt. Bei dem Einschlag unweit der Grenze zur Ukraine waren 2 Menschen leicht verletzt worden.
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26: Hey, Verkehrs-KI, was ist los auf den Straßen?
20: Hohe Luftchaussee. Unfall zwischen Gärtnerstraße und Lehmweg. Auf der A1 Richtung Lübeck 6 Kilometer Stau zwischen Maschnerkreuz und Norderelbe. Und auf der A7 Richtung Hannover 2 Kilometer Stau zwischen Heimfeld und Seevetal. Flee steht.
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30: Ach, das Tollste in unserer großartigen Stadt ist ja, hier fühlen sich immer alle wohl, ne? Egal woher man kommt. Gleich feiern wir ein Konzert. Das ist was für alle, die lieber Kölsch statt Holsten trinken. Und für alle, die sich beim Karneval auch immer so groß kostümieren, kann ich gar nicht verstehen. Oder auch für alle, die immer so einen kleinen Singsang in der Stimme haben, so wie in Köln, ne? Wer, wo, was kommt hier uns besuchen? Das alles gleich nach der allerbesten Tina Turner. What's love got to do with it? Und ich bin Arne Waag. Hallo!

0: Wir tanzen und heulen gleichzeitig. Ja, so kann natürlich auch ein Wochenende mal angehen, ne? Mit Ultravox hier bei Hamburg 2 richtig viele 80er.
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0: Bei dem Konzert gibt's nur Freudentränen, nur noch 184 Tage und dann wird die Barclays Arena Kölsch. Bab, kommen nach Hamburg, um mal ganz ehrlich diese Band, ne, live zu erleben. Das ist natürlich was ganz Besonderes, ob du nun Kölsch sprechen kannst oder nicht. Sie sind immer rau, ehrlich und so voller Songs, die wir alle schon seit Jahrzehnten mitsingen können. Wie zum Beispiel hier, ne? Ja! Spätestens bei verdammt lange her wird's auf jeden Fall laut. Bab live am 27. November in der Barclays Arena. Ihr stellt mal kurz eben das Kölschglas beiseite und dann ran an die Tickets. Ja, und wo wir eben schon so laut mitgesungen haben, hier nochmal der ganze kultige 80er. Bab, verdammt lang her. Wie kultig, oder? Jetzt haben wir zwei richtig viele 80er.
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0: Yes, wir rocken zusammen ins Wochenende mit Kiss. Großartig, Hamburg 2. Richtig viele 80er. Und gleich rocken wir genauso laut weiter mit Freddy und Queen. Und Another One Bites the Dust kommt noch vor 11:30.
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Kurz vor halb zwölf, ja, gleich nochmal in die Kantine. Na, die anderen packen schon mal zusammen und freuen sich aufs Wochenende. Wir feiern jetzt erstmal alle zusammen mit Queen. Und da können wir nämlich auch alle den Text, sogar eure Chefin. Probiert's mal aus. Another one bites the dust. Wochenende geht los mit Hamburg 2 und richtig vielen 80ern.

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2: Schönen guten Tag. Verletzte nach Busunfall in Hohe Luft, weniger Arbeitslose in Hamburg. Eventuell noch Gewitter bis zu 27 Grad. Momentan gibt's einen großen Rettungseinsatz an der Hohe Luft-Chaussee. Laut Feuerwehr ist dort gegen 21:45 ein Kleintransporter mit einem Bus zusammengestoßen. Nach ersten Erkenntnissen sind 6 Menschen verletzt worden, davon 5 leicht und einer schwer. Die Zahl der Arbeitslosen ist hier in Hamburg in diesem Monat gesunken. Marc Elvers.
3: Bei uns in Hamburg gibt es im Vergleich zum April 1.300 Arbeitslose weniger. Jetzt sind es noch 94.531. Die Arbeitslosenquote ist um 0,2 Punkte auf jetzt 8,3% zurückgegangen und damit liegt sie jetzt genau auf dem gleichen Niveau wie im Mai 2025. Auch im Bund geht die Zahl der Arbeitslosen zurück und unterschreitet wieder die 3-Millionen-Grenze. Im Vergleich zum Vormonat sank die Zahl der Arbeitslosen um 58.000 auf jetzt 2,95 Millionen. Bundesweit liegt die Arbeitslosenquote bei 6,3%.
2: Ex-Verkehrsminister Scheuer soll sich im Zusammenhang mit seinem Mautdebakel vor Gericht verantworten. Es geht um den Vorwurf der Falschaussage im Zusammenhang mit der gescheiterten Pkw-Maut. Das Landgericht Berlin hat eine entsprechende Anklage zugelassen. Scheuer weist den Vorwurf zurück. Die Landesregierung von Schleswig-Holstein hat vor der Landtagsentscheidung über den Bau der Northvolt-Batteriefabrik in Heide ihre Informationspflicht missachtet. Das hat das Landesverfassungsgericht nach einer Klage von FDP und SPD entschieden. Gerichtspräsident Brüning betonte in der Urteilsbegründung, die Kieler Landesregierung habe es versäumt, die Abgeordneten vor der entscheidenden Ausschusssitzung über Bedenken an der Gesamtfinanzierung des Vorhabens von Northvolt zu informieren. Und die Europäische Kommission hat grünes Licht gegeben. Die dänisch-schwedische Großmolkerei Arla Foods darf die deutsche Molkereigenossenschaft DMK übernehmen. Die Kommission hat keine Bedenken, dass das den Wettbewerb verzerren könnte. Pickleball, Lacrosse, BMX oder Übungen aus dem Feuerwehrsporttest. Am heutigen Active City Day gibt's auf dem Rathausmarkt, kurz vor Ablauf des Olympiareferendums, reichlich Sportmöglichkeiten. Marc Elvers.
3: Das Ziel des Active City Days, der den Start des Active City Summers markiert, ist mehr Bewegung im Alltag. Neben den Angeboten vom Rathaus gibt es über 200 Aktionen in ganz Hamburg, auch speziell für Kinder. Und vielleicht kommen Kinder dadurch in Kontakt mit einer Sportart, in der sie bei den Olympischen Spielen 2036, 2040 oder 2044 in Hamburg um Medaillen kämpfen. Ob Hamburg sich für die Spiele bewerben soll, wird am Sonntag entschieden sein. Bis dahin kann noch in den Bezirksämtern und Sonntag

0: in den Abstimmungsstellen abgestimmt werden.
1: Nutzer der U-Bahn-Linie 3 müssen sich für das Wochenende auf weitere Einschränkungen einstellen. Wegen Bauarbeiten wird nun auch der Abschnitt zwischen Munzburg und Berliner Tor gesperrt. Und zwar von heute Abend 9:30 bis Sonntag Betriebsschluss. Wie immer gibt's Ersatzbusse.
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0: Seagulls, so geht's mit dem Wochenende los hier bei Hamburg 2. Richtig viele 80er, gleich schon 11:45.
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0: Ich mach gleich einfach einen 80er aus und dann singt ihr einfach weiter, als wäre nichts passiert. Wenn ihr das auch könnt, gleich mal anmelden über die Hamburg 2 App oder über unsere Website. Es geht um 50 Euro jetzt für Norman aus Neustadt. Hallo Norman.
2: Hallöchen, hallöchen.
0: Gibt's irgendwelche Wünsche, die du jetzt an deinen Weitersingen 80er hast?
2: Ja, ein Song, wo ich vielleicht nicht ganz so hoch singen muss und auch nicht ganz so tief.
0: Ach, so eine Mittellage nur. Ach, so Ansprüche. Ja, na dann ja. Gucken wir mal, ob das klappt. Also, weiß jetzt gar nicht, ob das hier Mittellage ist.

0: deine Tochter.
1: Ach, ne? Genau. Der gute Norman, 50 Euro gehen auf dein Konto. Viel Spaß mit der Kohle.
2: Ja, vielen Dank.
1: Und Drogen cool. drauf. Schwufen wir zusammen durch den Tag mit Chris, Rhea und Josephine. Ja. Nur für dich, lieber Norman.
2: Oh, herrlich, herrlich. Vielen
1: und war
2: Dank.
1: Das jetzt eigentlich die Mitteltonlage, oder?
2: Ich denke.
1: Ja, ich

kurz vor 12, bevor Vanessa hier gleich die Wochenendparty übernimmt, machen wir nochmal zusammen auf Strandparty. Euer Kollege holt mal kurz eben kühle Getränke und los geht's zusammen mit Donna, La Isla Bonita. Schönes Arbeiten ist das mit Hamburg 2 und richtig vielen 80ern. Eincremen nicht vergessen.

0: Mit Madonna feiern wir schon die erste Wochenendparty. Hamburg 2, richtig viele 80er. Und gleich hat Vanessa diesen 80er für euch reserviert. Guck mal. Da kommt doch gleich wieder Freude auf, ne? Nick Kershaw, The Riddle. Der 80er ist gleich der erste nach 12. Und ich sag tschüss, kommt gut ins Rhein, ins Wochenende. Tschüss, sagt Arne Wagen.
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25: Jetzt haben wir 22 Grad. Hier und da viele Wolken. Heute erreichen wir 26 Grad. Morgen kälter, 23 Grad.
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28: Mit Rainer Hirsch, guten Tag. Der gefährliche Riesenbärenklau breitet sich immer weiter aus, auch bei uns in Hamburg. Der Saft der Pflanze löst in Zusammenhang mit Sonnenlicht, Verbrennung und Entzündung auf der Haut aus. Er wird bis zu 4 Meter groß, blüht in großen hellen Dolden und hat dicke, borstige und rotgefleckte Stängel. In Wilhelmsburg ist das Vereinshaus des Kleingartenvereins 111 in der Fiskalischen Straße in der Nacht abgebrannt. Als die Retter gestern Abend am Brandort eintrafen, standen das gemauerte Gebäude und ein Holzanbau schon komplett in Flammen. Explodierende Gasflaschen sorgten für laute Knallgeräusche. Verletzt wurde niemand. Nach dem Einschlag einer russischen Drohne in ein Hochhaus in Rumänien stellt die NATO dem Mitgliedsland einen Ausbau von Abwehrtechnik in Aussicht. Außerdem wurde Russlands Rücksichtslosigkeit verurteilt. Bei dem Einschlag unweit der Grenze zur Ukraine waren 2 Menschen leicht verletzt worden.
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29: Hey, Verkehrs-KI, was ist los auf den Straßen?
30: Auf der A1 Richtung Lübeck. Stau zwischen Maschener Kreuz und Norderelbe, 4 Kilometer. Auf der A7 Richtung Hannover, 4 Kilometer Stau zwischen Heimfeld und Fleestedt. Und auf der A1 Richtung Hamburg, 2 Kilometer Stau zwischen Billstedt und Norderelbe.
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32: Es ist die perfekte Zeitreise für euren Nachmittag. Olli Weilbeck nimmt euch mit in die Top 25 Charts. Aus dieser Kalenderwoche in einem ganz bestimmten Jahr der 80er. In dem Fall in das Jahr, als Bud Spencer in den Kinos mal wieder für Ordnung gesorgt hat. Wir hören gleich mal rein. Nick Kershaw, den gibt es jetzt mit seinem absoluten Sonnensound an eurem Freitag. Ich bin Vanessa Rumkus. Viel Spaß.
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0: Sonntagsgefühl mit Sintis und Ryan Paris. Dolce Vita hier bei Hamburg 2.
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0: Ja, Top 25 aus dieser Kalenderwoche, aus einem ganz bestimmten Jahr der 80er. Streamt ihr bei uns jederzeit in der Hamburg 2 App oder auf unserer Website und nachher gleich um 4. Olli, diese Woche geht's in das Jahr, als Bud Spencer 25 Männer auf einmal umgehauen hat.
2: Ja, es war einfach unglaublich. Die Banditen von Colorado Slim wollten an einem Tag alle Banken ausrauben. Alle Banken. Und Bud Spencer sollte das verhindern. Eine Faust geht nach Westen. In dieser Woche 1981, neu bei uns im Kino.
0: Oh, ich habe sie geliebt, die Bud Spencer-Filme. Und aus der Zeit bringst du uns ja aber auch die Charts, die Originalcharts. Wer ist da mit dabei?
2: Stars on 45 ist dabei.
0: Wow.
2: Und Visage, John Lennon, Shakin' Stevens, Queen und fabelhaft Roxy Music, Leute. Mm. Diese Woche hört ihr nochmal die kompletten Top 25 aus genau dieser Woche im Mai 1981. Die ganze Liste, als wäre es gestern gewesen.
0: Und zwar nicht irgendwann, sondern nachher gleich ab 4. Also einfach dran. Bleiben in eurem Feierabend schön Party feiern mit den Top 25 und Ollis 80er Charts. Und das hier, das sind die Eurythmics. Die kamen allerdings 5 Jahre später, 1986, mit ihren Synthies und dem Wahnsinnsgesang von Annie Lennox, When Tomorrow Comes. Schönen Freitag mit Hamburg 2.

0: Skinnert, Sweet Home Alabama, ein bisschen grillen, Hamburg 2 an eurem Freitag. Richtig viele 80er versetzen euch in Urlaubslaune. Der hier, der macht mir gleich Gänsehaut, der nächste 80er. Beim Hamburg 2 Konzert haben sie den als, ich weiß gar nicht, da hat die ganze Halle den gesungen. Von Roxette, Listen to Your Heart, gleich.
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0: Hamburg 2, richtig viele 80er. Schönen Freitag hier und für mich gibt's gleich einen Gänsehautmoment. Wir haben sie präsentiert, Roxette in der Barclays Arena mit Lena als Ersatz für Marie. Sie hat's wirklich großartig gemacht und die ganze Halle hat genau den 80er gesungen, der gleich kommt. Listen to your heart. Und sie hören nicht auf zu touren, Roxette. Im September touren sie durch die gesamte USA, denn für Per Gessle geht es auch gar nicht ohne Roxette.
14: Roxette is like, you know, it's the spine in my body.
0: Ja, er sagt, es ist seine Wirbelsäule, sein Rückgrat ist Roxette. Und das Schöne ist, bei 13 Terminen in den USA ist ein Special Guest mit dabei und sie freut sich schon sehr. Taylor Dane! Was denn? Sie sagt, ich hoffe, ihr kommt und seid bereit zu feiern. Roxette spielen alle ihre Billboard Number One Hits in den USA. Sind übrigens dieses Jahr auch noch in Kiel zu sehen und ich glaube in Bremen auf der Seebühne, Roxette. Also falls ihr nochmal Lust habt, es ist Gänsehaut pur, wenn wirklich die ganze Barclays Arena oder eben die ganze Seebühne Listen to Your Heart singt. Roxette an eurem Freitag bei Hamburg 2.

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2: Mit Marc Elvers, moin. Und das sind zwei unserer Themen in dieser Sendung. Active City Day und Olympia-Endspurt. Weniger Arbeitslose in Hamburg. Und das Wetter, mehr Wolken als Sonne, vereinzelt Regen und Gewitter bis 27 Grad. Pickleball, Lacrosse, BMX oder Übungen aus dem Feuerwehrsporttest. Am heutigen Active City Day gibt's auf dem Rathausmarkt kurz vor Ablauf des Olympiareferendums reichlich Sportmöglichkeiten. Rainer Hirsch.
3: Ziel des Active City Days, der den Start des Active City Summers markiert, ist mehr Bewegung im Alltag. Neben den Angeboten vorm Rathaus gibt es über 200 Aktionen in ganz Hamburg, auch speziell für Kinder. Und vielleicht kommen Kinder dadurch in Kontakt mit einer Sportart, in der sie bei den Olympischen Spielen 36, 40 oder 44 in Hamburg um Medaillen kämpfen. Ob Hamburg sich für die Spiele bewerben soll, wird am Sonntag entschieden sein. Bis dahin kann noch in den Bezirksämtern und Sonntag direkt in den Abstimmungsstellen abgestimmt werden.
2: Die Zahl der Arbeitslosen ist hier in Hamburg in diesem Monat gesunken. Ines Wiese.
4: Bei uns in Hamburg gibt es im Vergleich zum April 1.300 Arbeitslose weniger. Jetzt sind es noch 94.531. Die Arbeitslosenquote ist um 0,2 Punkte auf jetzt 8,3% zurückgegangen. Damit liegt sie jetzt genau auf dem gleichen Niveau wie im Mai 2025. Auch im Bund geht die Zahl der Arbeitslosen zurück und unterschreitet wieder die 3-Millionen-Grenze. Im Vergleich zum Vormonat sank die Zahl der Arbeitslosen um 58.000 auf jetzt 2,95 Millionen. Bundesweit liegt die Arbeitslosenquote bei 6,3%.
2: Wichtige Nachricht für die Bergedorfer City. Die Stadt kauft die beiden ehemaligen Karstadt-Grundstücke, um den Stillstand dort zu beenden. Carolina Koplin.
5: Dabei handelt es sich um das große ehemalige Karstadthaus direkt in der Einkaufsstraße am Sachsentor und das kleinere Grundstück, das um die Ecke liegt. Das dortige Gebäude wurde bereits abgerissen. Welchen Preis der zur Finanzbehörde gehörende Landesbetrieb Immobilienmanagement und Grundvermögen gezahlt hat, wird nicht gesagt. Und was dort jetzt genau passieren soll, muss auch noch geplant werden. Das Ziel ist laut Finanzsenator Dressel aber, die Bergedorfer Innenstadt zu beleben, neue Wohnangebote zu schaffen und die Aufenthaltsqualität weiter zu steigern.
2: Ex-Verkehrsminister Scheuer soll sich im Zusammenhang mit seinem Mautdebakel vor Gericht verantworten. Es geht um den Vorwurf der Falschaussage im Zusammenhang mit der gescheiterten PKW-Maut im Untersuchungsausschuss des Bundestages. Das Landgericht Berlin hat eine entsprechende Anklage zugelassen. Scheuer weist den Vorwurf zurück. Katrin Müller.
6: Die PKW-Maut galt als großer Wurf, wurde am Ende aber vom Europäischen Gerichtshof kassiert. Der sah eine Diskriminierung ausländischer Fahrer. Die Regierung musste die Verträge kündigen und den künftigen Betreibern mehr als 240 Millionen Euro Schadenersatz zahlen. Im späteren Untersuchungsausschuss kam dann die Frage auf, ob die Betreiber angeboten hätten, mit der Unterschrift unter die Mautverträge bis zur EuGH-Entscheidung zu warten. An so ein Angebot hätten sich Scheuer und ein Ex-Staatssekretär aber nicht erinnern können. Die Anklage wirft ihnen nun bewusste Falschaussagen vor.
2: In der Biernation Deutschland wird das Alkoholfreie immer populärer. Inzwischen ist jeder 9. Liter Bier, der in Deutschland getrunken wird, alkoholfrei. Das zeigen Zahlen vom Deutschen Brauerbund für 2025. Ronny Thorau.
7: Zum Vergleich, vor Corona war jeder 12. Liter Bier alkoholfrei, jetzt also schon jeder 9. in Deutschland. Auffällig auch, die Deutschen trinken deutlich weniger Bier mit Alkohol als früher. 84 Liter Bier pro Jahr im Moment mit Alkohol, das lag schon mal über 100 Liter. Alkoholfreies Bier dagegen legt auch beim Konsum insgesamt zu. Der Grund, alkoholfreies gilt nicht mehr als Notlösung für Autofahrer, sondern als Lifestyle-Getränk, das erfrischt, nicht betrunken macht und oft auch weniger Kalorien hat. Die großen Brauer ziehen mit. Praktisch alle Marken und Sorten gibt es mittlerweile auch alkoholfrei.
2: Ihr hört das Hamburg 2 News Journal und das ist heute sonst noch wichtig. Nutzer der U3 müssen sich für das Wochenende auf weitere Einschränkungen einstellen. Wegen Bauarbeiten wird nun auch der Abschnitt zwischen Mundsburg und Berliner Tor gesperrt. Und zwar von heute Abend 9:30 bis Sonntag Betriebsschluss. Wie immer gibt es Ersatzbusse. In Wilhelmsburg ist eine Gartenlaube des Kleingartenvereins 111 in der Fiskalischen Straße in der Nacht abgebrannt. Anwohner hatten die Feuerwehr kurz nach halb

0: Sheriff alarmiert. Als die Retter eintrafen, standen das gemauerte Gebäude und der Holzanbau komplett in Flammen. Explodierende Gasflaschen sorgten für laute Knallgeräusche. Die Löscharbeiten wurden dadurch erschwert, dass sich in unmittelbarer Nähe zum Brandort keine Hydranten befanden. Also musste eine lange Leitung verlegt werden. Verletzt wurde dabei niemand. Ab in die Natur, das ist das Motto unserer Thementage hier bei unserem Stadtnachrichten-Podcast Hamburg aktuell. Und das steht im Zeichen des langen Tags der Stadtnatur hier in Hamburg. Am 13. und 14. Juni gibt es mehr als 200 Veranstaltungen, um die Flora und Fauna Hamburgs zu entdecken. Darüber spricht mein Kollege Clemens Benke ausführlich mit Maxi Hecker von der Loki-Schmidt-Stiftung. Dabei ging es auch um den Naturschutz bei uns in der Stadt.
1: Ich würde an erster Stelle erstmal ein Lob aussprechen für die Stadt Hamburg.
2: Okay,
1: also
2: super.
1: Es gibt hier sehr viele Grünflächen und Hamburg hat auch 10% der Landesfläche unter Schutz gestellt. 10% der Landesfläche, das hat kein anderes Bundesland.
0: Sagt Maxi Hecker von der Loki-Schmidt-Stiftung. 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
1: Wir haben uns spezialisiert, auch an eurem Freitag, und zwar auf richtig viele 80er hier bei Hamburg 2. Und da kommt jetzt einer, das ist einfach große Musik von einer Rockband mit Klavier, alles was dazugehört. Slade sind schon seit 1966 unterwegs, seitdem gibt es die Band und immer noch auf Konzerten da. 3 Konzerte in Deutschland spielen sie, 4. Juli Erlensee, 24. Juli Moosbach und 7. August in der Leinfelde Worbis. Heißt das, Tickets ab 80 Euro. Nächstes Jahr kommen sie dann auch nochmal wieder nach Deutschland, haben sie gesagt. Aber jetzt erstmal in euer Herz und euer Gemüt. Ich liebe Slade. My oh my, Hamburg 2. Schönen Freitag.

0: Hamburg 2. Schönen Freitag. Richtig viele 80er und gleich für euch diese 80er. Limahl gibt's aus der unendlichen Geschichte. Und er durfte gerade einen Kindheitstraum von mir leben, der Limahl. Mehr dazu gleich und natürlich The Neverending Story in voller Länge nach 1.
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23: Aktuell haben wir 24 Grad. Mal Sonne, mal Wolken. Am Abend gibt's Regen und Gewitter. Heute Nacht geht's runter auf 14 Grad. Morgen auch etwa 23 Grad.
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26: Ich bin Ines Wiese, schönen guten Tag. Die Stadt hat jetzt die beiden ehemaligen Karstadt-Grundstücke in der Bergedorfer City gekauft. Es geht um die Flächen Sachsentor 33 bis 39 und Bergedorfer Markt 5 bis 7. Was genau dort in Zukunft entstehen soll, muss noch geplant werden. Auf jeden Fall soll die Bergedorfer Innenstadt belebt werden. Udo Lindenberg hat nach Abendblatt-Informationen einen Schwächeanfall erlitten und liegt im Krankenhaus. Weitere Informationen gibt es bisher noch nicht. Und Ex-Verkehrsminister Scheuer soll sich im Zusammenhang mit seinem Mautdebakel vor Gericht verantworten. Es geht um den Vorwurf der Falschaussage. Das Landgericht Berlin hat eine entsprechende Anklage zugelassen.
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27: Hey, Verkehrs-KI, was ist los auf den Straßen?
19: Auf der A7 Richtung Hamburg stehen 4 Kilometer zwischen Nordwest und Dahrenfeld. In der Amsingstraße Stau zwischen Spaldingstraße und Nagelsweg und auch zwischen Süderstraße und Billhorner Brückenstraße.
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0: Oh, er durfte gerade einen Kindheitstraum von mir leben, der Limahl. Kennt ihr den Glücksdrachen aus der unendlichen Geschichte, den Fuchur? Ja, Limahl war zu Gast in der polnischen TV-Show und durfte Fuchur, also als Stoff natürlich, bewachen. Hinten hat ein Foto von sich und dem Drachen auf Instagram gepostet. Er ist da aufgetreten mit seiner Neverending Story. Fuchur habe ich nicht für euch. Den müssen wir uns jetzt vorstellen und darauf reiten, wenn Limahl singt. The Neverending Story. Schönen Freitag. Ich bin Vanessa Rimkus.
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1: Steve Winwoods Valerie hier bei Hamburg 2. Ist ja auch Freitag. Kurze Woche, schönes Wochenende. Richtig viele 80er schicken euch da rein. Und jeder, der Gitarre spielt oder Gitarre lernt oder sich damit beschäftigt, der kennt wahrscheinlich diese Gitarrenklänge, oder? Ja. Das ist David Gilmour, der Pink Floyd-Gitarrist mit seiner Gitarre. Eine schwarze 1969er Fender. Mit der hat er gerade einen Rekord gebrochen. Das ist nämlich die teuerste Gitarre, die jemals versteigert wurde. Die hat er unter anderem auch gespielt auf dem Album The Dark Side of the Moon. Bei einer Auktion in New York wurde diese Gitarre jetzt für 12,7 Millionen Euro versteigert. Ist das irre? Wir hören sie uns jetzt nochmal an bei Pink Floyd's Another Brick in the Wall.

0: Prince hier bei Hamburg 2, die Pet Shop Boys, New York City Boy. Das ist auch gute Laune, ne? Freitagsfeeling. Richtig viele 80er und gleich gibt es Reggae-Sounds. Von einem, den ihr garantiert lange nicht gehört habt. Habt ihr schon mal einen gusseisernen Topf rumgereicht? Ich sag nur Pass the Ducci. Musical Youth gibt's gleich.
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0: Das ist euer Freitag hier bei Hamburg 2.
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0: Aus einem Nischenprodukt einen Hit machen. So kann man das, glaube ich, bezeichnen hier. Der Originalsong ist nämlich Pass the Coochie von der Reggae-Band The Mighty Diamonds. Kennt ihr den?
2: Pass the Coochie von der Left.
0: Ja. War Anfang der 80er null erfolgreich. Ein Coochie ist übrigens ein anderes Wort für Joint. Man gibt also den Joint rum, pass the Coochie. Und weil The Musical Youth und die Plattenfirma dachten, so ein Song über Drogen, der kommt nicht so gut, das wird nicht im Radio gespielt und lässt uns nicht gut verkaufen, lass uns den mal entschärfen. Da haben sie den Song einfach umgetextet und aus Coochie wurde Ducci. Das erklärt auch Dennis Seaton. Er meint nämlich, hey, wir machen aus Coochie Ducci. Wir dachten, wow, so simpel. Also sind wir ins Studio gegangen, haben statt Coochie Ducci gesungen und der Rest ist Geschichte.
3: We just went, well, Coochie Ducci. It was as simple as that. You know, literally, go back in, re-record the vocal, change it from Coochie to Ducci. The rest is history, so they say.
0: Ja, gibt allerdings gar keinen Sinn, denn ein Ducci ist ein gusseiserner Topf und wer reicht schon mal einen gusseisernen Topf herum? Aber egal, Erfolg hatte der Song dennoch, klingt so wunderbar lässig, super entspannter Reggae-Feeling jetzt an eurem Freitag. Pass the Ducci von der Musical Youth bei Hamburg 2.
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2: Schönen guten Tag. Stadt kauft ehemalige Karstadt-Grundstücke in Bergedorf. Sorge um Udo Lindenberg. Später noch Gewitter bis 27 Grad. Wichtige Nachricht für die Bergedorfer City. Die Stadt kauft die beiden ehemaligen Karstadt-Grundstücke, um den Stillstand dort zu beenden. Carolina Koplin.
3: Dabei handelt es sich um das große ehemalige Karstadt-Haus direkt in der Einkaufsstraße am Sachsentor und das kleinere Grundstück, das um die Ecke liegt. Das dortige Gebäude wurde bereits abgerissen. Welchen Preis der zur Finanzbehörde gehörende Landesbetrieb Immobilienmanagement und Grundvermögen gezahlt hat, wird nicht gesagt. Und was dort jetzt genau passieren soll, muss auch noch geplant werden. Das Ziel ist laut Finanzsenator Dressel aber, die Bergedorfer Innenstadt zu beleben, neue Wohnangebote zu schaffen und die Aufenthaltsqualität weiter zu steigern.
2: Sorge um Udo Lindenberg. Er hat aus gesundheitlichen Gründen einen Termin kommenden Mittwoch in seiner Geburtsstadt Gronau abgesagt. Hanna Agard.
4: Er wird zurzeit im Krankenhaus behandelt und braucht eine Auszeit, teilt die Brost-Stiftung als Veranstalterin in Essen mit. Die geplante Veranstaltung Udo Lindenberg and Friends muss leider ausfallen, heißt es. Warum genau Lindenberg im Krankenhaus behandelt wird, teilt die Stiftung nicht mit. Laut Abendblatt soll er vorgestern einen Schwächeanfall erlitten haben. Udo Lindenberg hat erst vor kurzem seinen 80. Geburtstag gefeiert.
2: Ex-Verkehrsminister Scheuer soll sich im Zusammenhang mit seinem Mautdebakel vor Gericht verantworten. Es geht um den Vorwurf der Falschaussage. Das Landgericht Berlin hat eine entsprechende Anklage zugelassen. Katrin Müller.
5: Die Pkw-Maut galt als großer Wurf, wurde am Ende aber vom Europäischen Gerichtshof kassiert. Der sah eine Diskriminierung ausländischer Fahrer. Die Regierung musste die Verträge kündigen und den künftigen Betreibern mehr als 240 Millionen Euro Schadenersatz zahlen. Im späteren Untersuchungsausschuss kam dann die Frage auf, ob die Betreiber angeboten hätten, mit der Unterschrift unter die Mautverträge bis zur EuGH-Entscheidung zu warten. An so ein Angebot hätten sich Scheuer und ein Ex-Staatssekretär aber nicht erinnern können. Die Anklage wirft ihnen nun bewusste Falschaussagen vor.
2: Es ist ja schon wieder Vollmond, das werden sich viele gerade denken. Und es stimmt, am Sonntag ist schon der zweite Vollmond in diesem Monat und er trägt einen besonderen Namen. Es ist der blaue Mond. Thomas Bremser, was hat es denn mit diesem blauen Mond auf sich? Was macht ihn so besonders?
6: Ja, es kommt äußerst selten vor, dass es zwei Vollmonde im selben Monat gibt. Nur so alle 2,5 bis 3 Jahre im Schnitt. Der Mai begann mit einem Vollmond und endet jetzt wieder damit. Der Mond braucht exakt 29,5 Tage für die Reise um die Erde. Er färbt sich jetzt aber nicht blau, trotz des Namens. Im Englischen gibt es eine Redensart, once in a blue moon. Das heißt übersetzt so viel wie alle Jubeljahre einmal. Wissenschaftlich gesehen hat der blaue Mond jetzt nichts Außergewöhnliches. Einige halten ihn energetisch, aber für besonders kraftvoll und bedeutsam.
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0: relaxen mit den Cars. Und jetzt wollen wir mal Fakten schaffen hier.
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0: Ja, ihr habt abgestimmt bei uns im Web oder in der Hamburg 2 App. Und ihr seid so großartig. Ihr habt nämlich euren Lieblingssong von Kim Wilde gewählt. Ich mag das ja immer, ne? Sich durchklicken durch die ganzen Songschnipsel bei uns im Web und dann entscheiden, ah, lieber der oder der. Es ist eine relativ eindeutige Entscheidung gewesen. Kids in America ist euer absoluter Lieblingssong von Kim Wilde 2026. Heute Morgen hat Arne ihn gekürt, aber wir haben ja noch ein Versprechen offen, denn unter allen, die mit abstimmen, verschenken wir ja immer einen Wunschgutschein im Wert von 100 Euro und dabei ist es ganz egal, für was ihr gestimmt habt. Merle, du hast zum Beispiel für was gestimmt?
2: You Came.
0: Wäre das ganz schlimm, wenn der nicht gewonnen hat? Nein, oder?
2: Nein, ich finde die alle top von der. Das ist dieser ganze Sound oder was? Nun bin ich damit auch groß geworden. Das ist so meine Teenie-Zeit. Und hat man natürlich damals auch rauf und runter gehört. Und ja, eigentlich immer gute Laune dabei, ne?
0: Ja, es ist auch ganz egal, für welchen ihr abgestimmt habt. Es gibt einen Wunschgutschein im Wert von 100 Euro für dich, Merle.
2: Oh, ich freue mich. Wahnsinn. Klasse. Das wird ein ganz tolles Wochenende für mich. Und auf alle Fälle werden wir dabei Musik hören von Kim Wilde.
0: Richtig. Und welches ist die Nummer 1? Jetzt darfst du ihn ankündigen. Wir hören ihn nämlich jetzt.
2: Kids in America.
0: Jetzt bei Hamburg 2.
2: Klasse.

Hamburg 2 an eurem Freitag mit richtig vielen 80ern. Das New York Times Magazine hat gerade eine Liste veröffentlicht mit den 30 besten lebenden amerikanischen Songschreibern. Soll kein Ranking sein, haben 700 Nominierte haben abgestimmt und 250 Musikinsider, 6 Kritiker der New York Times, also ein riesen Zusammenfinden war das. Mariah Carey ist mit drauf, Bruce Springsteen ist mit drauf und auch Lionel Richie. Ganz klar. Wenn dann allerdings die Band, in der du 14 Jahre lang Mitglied warst, feststellt, dass sie auch ohne dich klarkommen, ne? Er hat die Commodores nämlich verlassen und zwar genau bevor Night Shift rauskam. Der erste ohne Lionel Richie und dann so eine wunderschöne entspannte Motown-Nummer. Die Commodores jetzt bei Hamburg 2. Night Shift.

0: sitzen, ein bisschen Fünfe gerade sein lassen, ne? Mit Commodores, Night Shift. Hamburg 2 ist hier, richtig viele 80er und wir können noch einen. Gleich für euch diese 80er. Der trommelt sich so ein und dann wird es eine große Klangcollage von OMD, Made of Orleans, gleich in voller Länge nach 2.
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4: Aktuell haben wir 25 Grad. Hier und da viele Wolken. Am Abend gibt's Regen und Gewitter. Heute Nacht sinkt es auf 14 Grad. Morgen freundlicher, 23 Grad.
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7: Ich bin Ines Wiese, schönen guten Tag. Die Stadt hat jetzt die beiden ehemaligen Karstadt-Grundstücke in der Bergedorfer City gekauft. Es geht um die Flächen Sachsentor 33 bis 39 und Bergedorfer Markt 5 bis 7. Was genau dort in Zukunft entstehen soll, muss noch geplant werden. Auf jeden Fall soll die Bergedorfer Innenstadt belebt werden. Sorge um Udo Lindenberg. Er muss eine Veranstaltung in seiner Geburtsstadt Gronau absagen. Nach Angaben der Organisatoren wird Lindenberg zurzeit im Krankenhaus behandelt und braucht eine Auszeit. Nach Abendblatt-Informationen hatte der 80-Jährige vorgestern einen Schwächeanfall. Und anlässlich des Weltnichtrauchertages an diesem Sonntag fordern die Asklepios-Kliniken eine nationale Strategie für ein rauchfreies Deutschland. Als Vorbild dient Großbritannien. Es geht um mehr Prävention und Aufklärung. Vor allem Kinder und Jugendliche sollen besser davor geschützt werden, überhaupt erst mit dem Rauchen anzufangen, heißt es.
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8: Hey, Verkehrs-KI. Was ist los auf den Straßen?
10: Auf der A7 Richtung Flensburg 7 Kilometer Stau zwischen Heimfeld und Othmarschen. Auf der A7 Richtung Hamburg ebenfalls 6 Kilometer Stau zwischen Schnelsen und Bahrenfeld. Und auf der A1 Richtung Lübeck 6 Kilometer Stau zwischen Maschener Kreuz und Norderelde.
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30: 1,58 Meter groß, Lederklamotten, Gitarre in der Hand und eine Bühnenpräsenz, die reicht für mindestens 2,10 Meter. Melissa Etheridge hat heute Geburtstag, wir feiern gleich mit ihr. Und jetzt OMD, Made of Orleans, eine große Klangcollage für euren Nachmittag hier bei Hamburg 2. Schönen Freitag, ich bin Vanessa Rimkus.
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0: macht an eurem Freitag hier. Whitesnake, Here I Go Again. Hamburg 2, richtig viele 80er und jetzt wird Geburtstag gefeiert. Happy Birthday allen Geburtstagskindern. Ihr habt zusammen einen ganz großen Geburtstag. Mit Melissa Etheridge. Mit 8 Jahren hat sie angefangen, Musik zu machen. Mit 27 hatte sie ihren großen Durchbruch. Seitdem hat sie über 25 Millionen Alben verkauft, hat einen Stern auf dem Hollywood Walk of Fame. 2 Grammys, immerhin der wichtigste Musikpreis der Welt. Einen Oscar hat sie auch. Und sie ist mit 1,58 Meter in Lederklamotten immer noch mit der Gitarre in der Hand. Eine unverwechselbare raue Stimme, eine Bühnenpräsenz. Unfassbar. Sie sagt auch, sie liebt es zu performen. Auf der Bühne zahlt sich die ganze Arbeit aus, wenn du da rausgehst und die Leute lieben deine Songs.
1: I love performing. Chris Stapleton called me a road dog. I'm a road dog.
2: Yes.
1: I own it. Because that's where all the work pays off. When I walk out on stage and there they are and they love the songs.
0: Lass dich feiern, Melissa. Wir feiern dich mit deiner Musik und deiner rauen Stimme. Melissa Etheridge, Bring Me Some Water an eurem Freitag hier bei Hamburg 2.

0: Oh, wer hat nicht mitgesungen?
1: Keiner, oder? Das ist der Hamburg 2 Kult-Hit. Hubert K. war das, sein Sternenhimmel. Richtig viele 80er, die haben wir hier immer. Und gleich gibt's einen, den spielt Bruce Springsteen fast nie auf Konzerten. I'm on fire, gleich.
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Euer Freitag hier bei Hamburg 2. Morgen spielt er schon sein letztes Konzert der Land of Hopes and Dreams Tour, der Bruce Springsteen in Philadelphia. Bisher hat er ja immer seinen Protestsong gegen Eis gespielt, Streets of Minneapolis. Ich bin ein bisschen gespannt, ob er in Philadelphia auch den hier spielt. Aus dem Film, ne? Mit Tom Hanks, Philadelphia. Ach, das wäre auch schön. Der Mann, der protestiert gegen die Politik mit jedem seiner Konzerte von Donald Trump. Er hat auch zum Beispiel War, den Kriegssong, mit im Repertoire. Und da hält er eine wirkliche Ansprache vorneweg. Für Zusammenhalt, gegen die Spaltung, für Frieden, gegen den Krieg. Ja, die gesamte Tour eine Kampfansage. Trump. Den hier spielt er ganz, ganz selten oder eigentlich fast nie auf Konzerten. Den kriegt ihr jetzt von uns. Ist so ein entspannter Sound vom Boss persönlich. Bruce Springsteen, I'm on fire bei Hamburg 2.

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0: Einkaufsstraße am Sachsentor und das kleinere Grundstück, das um die Ecke liegt. Das dortige Gebäude wurde bereits abgerissen. Welchen Preis der zur Finanzbehörde gehörende Landesbetrieb Immobilienmanagement und Grundvermögen gezahlt hat, wird nicht gesagt. Und was dort jetzt genau passieren soll, muss auch noch geplant werden. Das Ziel ist laut Finanzsenator Dressel aber, die Bergedorfer Innenstadt zu beleben, neue Wohnangebote zu schaffen und die Aufenthaltsqualität weiter zu steigern.
1: Sorge um Udo Lindenberg. Er hat aus gesundheitlichen Gründen einen Termin kommenden Mittwoch in seiner Geburtsstadt Gronau abgesagt. Hanna Agard.
2: Er wird zurzeit im Krankenhaus behandelt und braucht eine Auszeit, teilt die Broststiftung als Veranstalterin in Essen mit. Die geplante Veranstaltung Udo Lindenberg and Friends muss leider ausfallen, heißt es. Warum genau Lindenberg im Krankenhaus behandelt wird, teilt die Stiftung nicht mit. Laut Abendblatt soll er vorgestern einen Schwächeanfall erlitten haben. Udo Lindenberg hat erst vor kurzem seinen 80. Geburtstag gefeiert.
1: Ex-Verkehrsminister Scheuer soll sich im Zusammenhang mit seinem Mautdebakel vor Gericht verantworten. Es geht um den Vorwurf der Falschaussage. Das Landgericht Berlin hat eine entsprechende Anklage zugelassen. Katrin Müller.
3: Die Pkw-Maut galt als großer Wurf, wurde am Ende aber vom Europäischen Gerichtshof kassiert. Der sah eine Diskriminierung ausländischer Fahrer. Die Regierung musste die Verträge kündigen und den künftigen Betreibern mehr als 240 Millionen Euro Schadenersatz zahlen. Im späteren Untersuchungsausschuss kam dann die Frage auf, ob die Betreiber angeboten hätten, mit der Unterschrift unter die Mautverträge bis zur EuGH-Entscheidung zu warten. An so ein Angebot hätten sich Scheuer und ein Ex-Staatssekretär aber nicht erinnern können. Die Anklage wirft ihnen nun bewusste Falschaussagen vor.
1: Es ist ja schon wieder Vollmond, das werden sich viele gerade denken. Und es stimmt, am Sonntag ist schon der zweite Vollmond in diesem Monat und er trägt einen besonderen Namen. Es ist der blaue Mond. Thomas Bremser, was hat es denn mit diesem blauen Mond auf sich? Was macht ihn so besonders?
4: Ja, es kommt äußerst selten vor, dass es zwei Vollmonde im selben Monat gibt. Nur so alle 2,5 bis 3 Jahre im Schnitt. Der Mai begann mit einem Vollmond und endet jetzt wieder damit. Der Mond braucht exakt 29,5 Tage für die Reise um die Erde. Er färbt sich jetzt aber nicht blau, trotz des Namens. Im Englischen gibt es eine Redensart, once in a blue moon. Das heißt übersetzt so viel wie alle Jubeljahre einmal. Wissenschaftlich gesehen hat der blaue Mond jetzt nichts Außergewöhnliches. Einige halten ihn energetisch, aber für besonders kraftvoll und bedeutsam.
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0: Chain Reaction, Diana Ross hier bei Hamburg 2.
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0: 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Arne hat schon gespielt mit Rene und der war sich sicher, dass er das
2: auf
0: schafft.
2: Jeden Fall. Oh,
3: du hast auch schon so eine Gesangsstimme, so eine Bassstimme. Singst du irgendwo singst du beruflich?
2: Ich singe beruflich nicht. Nee, höchstens mal abends in der Kneipe, ja.
3: Ja? Ach so. Ach ja, guck mal. Dann gucken wir mal, ob sich das gelohnt hat, dass du dich da schon eingesungen hast. Hier kommt dein 80er.
2: Ja,
3: hör genau hin.
2: Ja. Goals. Always leaving you so.
3: Ja!
2: Ja, perfekt.
3: Aber alles mit dabei. Großartig. 50 Euro, aber sowas von gut ersungen. Viel Spaß mit der Kohle.
2: Ja, vielen Dank.
3: Und obendrauf noch der ganze Spandau Ballet 80er, ne? Hier ist Gold. Nur für dich, lieber Remo. Dir noch einen schönen Tag.
2: Danke.

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1: Hamburg 2, schönen Freitag. In den USA dürfen sie gerade mit The Human League feiern. Das klingt die live. Oh, da sind sie auf US-Tour und haben sogar Special Guests mit dabei. Ja, mit Alison Moyet und Softcell auf Tour in den USA, The Human League. Die Sinties jetzt für euren Freitag. Richtig viele 80er. Don't You Want Me bei Hamburg 2.

0: Hamburg 2, richtig viele 80er, das ist euer Freitagnachmittag und jetzt gibt's was Neues. Wir feiern jetzt mit euch eine riesen 80er-Party. Ollis 80er-Charts, die Top 25 aus dieser Kalenderwoche aus 1981. Er nimmt euch mit auf Zeitreise in das perfekte Jahr. Den allerersten darf ich euch schon verraten, jetzt gleich für euch diese 80er. Das ist Jealous Guy. Roxy Music hat er gleich für euch bei Ollis 80er Charts, gleich nach 3.
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4: Jetzt haben wir 15 Grad. Die Sonne scheint. Heute Nacht geht's runter auf 9 Grad. Morgen klettert es auf 20 Grad.
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26: Ich bin Ines Wiese. Schönen guten Tag. Die Inflation bei uns in Deutschland hat an Tempo verloren. Im Mai haben die Verbraucherpreise um 2,6% über dem Niveau des Vorjahresmonats gelegen. Nach 2,9% im April teilt das Statistische Bundesamt auf Basis vorläufiger Zahlen mit. Die Stadt hat uns Hamburgerinnen und Hamburger wieder aufgerufen, trockene Gewässer zu melden. Das Online-Portal mit dem Namen Trockener Bach ist ab sofort freigeschaltet. Es geht der Umweltbehörde darum, gezielt Maßnahmen gegen ausgetrocknete Flüsse und Bäche ergreifen zu können. Und anlässlich des Weltnichtrauchertages an diesem Sonntag fordern die Asklepios-Kliniken eine nationale Strategie für ein rauchfreies Deutschland. Als Vorbild dient Großbritannien. Es geht um mehr Prävention und Aufklärung.
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27: Hey, Verkehrs-KI. Was ist los auf den Straßen?
4: Auf der A1 Richtung Bremen. 9 Kilometer Stau zwischen Ühjendorf und Maschener Kreuz. Auf der A7 Richtung Hamburg. Stau zwischen Schnelsen Nord und Bahrenfeld. 8 Kilometer. Und auf der A7 Richtung Flensburg. Stau zwischen Heimfeld und Othmarschen. 7 Kilometer.
28: Wisst ihr, dass ich seit 5 Tagen nichts gegessen habe?
29: Sicher.
30: Oh, das klingt gefährlich, oder?
28: Was gibt's?
29: 7 Puten und ein Pferd.
28: Das reicht mir nicht.
30: Hey, das klingt gefährlich, hä?
31: Das sei mein letzter Truthahn. Die beiden Herren müssen teilen.
28: Kommt nicht in Gefahr, der Provinzgeier gehört mir.
30: Oh Mensch, so ein kleines Stück vielleicht? Okay, ist gut. Heute hätte ich ja wirklich unheimlich gerne live aus dem Wilden Westen gesendet, hat aber nicht geklappt. Bud Spencer hat alles kurz und klein gehauen. Keine Sorge, ihr bekommt jetzt trotzdem wieder eine große Portion Original 80er Charts. Let's go!
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30: Heute mit Stars on 45, mit Visage, John Lennon, Chaka ist dabei und yes, Shaken Stevens.
34: Heute das Jahr 1981.
30: Das sind die Charts aus dem Jahr, in dem Bud Spencer 25 Männer auf einmal umhaut. In seinem neuesten Kinohit Eine Faust geht nach Westen. Großartig! Jetzt die kompletten Top 25. Aus genau dieser Maiwoche damals, als wär's gestern gewesen. Ganz ehrlich, viel schöner und eleganter kann eine Chartshow gar nicht beginnen. Mai 81,
16: Platz 25.
30: Ach, der größte Hit von Brian Ferry's Band Roxy Music. Genau, Jealous Guy, Hamburg 2.

0: Eruption. Precious Wilson war Hamburg 2. Das war ihr Solo-Hit im Mai 81 in unseren Charts.
1: Platz 24.
0: We are on the racetrack. Jetzt nach Dublin, Leute. 1981. Deutschland holt Platz 2 mit Lena Valaitis. Geschrieben von unserem ESC-Titan in den 80ern, von Ralf Siegel. Lena Valaitis und Johnny Blue. Ja, damals lief das für uns noch.
2: Und die ganze Welt.
0: Zumindest beim ESC. Und dann kam in den Charts ein ganz neues Gesicht. Sie kam zu uns aus Rendsburg. Hanne Haller. Gleich im ersten Jahr hat sie drei große Hits bei uns.
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0: Das war der erste für Hanne Haller im Mai 81 bei uns.
1: Platz 22.
0: Samstagabend.
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0: Erster großer Hit für REO Speedwagon bei uns. Mai 81.
1: Platz 21.
0: Keep on loving you.

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0: Platz 20.

0: bei Hamburg 2. Lustige Band. Sie hatten Anfang der 80er 3, 4 coole Single-Erfolge bei uns. Das hier war ihr größter Hit. Im Mai 81.
1: Platz 20.
0: Chili mit Johnny Loves Jenny. Schade, dass man den Sänger nicht erkannt hat. Müsst ihr nächstes Mal, wenn der Song läuft, mal drauf achten. Das war der Amerikaner Brad Howell aus New York. Der hat später seine Stimme Milli Vanilli geliehen. Und die Frauenstimme, das war eine Deutsche, das war Ute Weber. Sag mal, eine Frage. Spürt ihr eigentlich diese ganze Liebe, die wir in diese Show für euch tun? Ja, ist ja gut. Jetzt noch ein totaler Newcomer damals. Das war sein erste Hitsingle bei uns. Mai 81,
1: Platz 19.
0: Eddie Grant, Do You Feel My Love?
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0: Leo aus Belgien, textsicher, wie wir sie kennen, in dieser Woche im Mai 81 auf.
1: Platz 18.
0: Amoureux solitaire. Das sind die 25 größten Single-Hits in der Woche ab dem 25. Mai 1981. Die komplette Liste, so wie ihr es gewohnt seid.
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0: Gleich werfe ich auch nochmal einen Blick ins Kinoprogramm derselben Woche. Ich sag nur, auf die 12. Und später gibt's dann auch noch die Top-Hits aus Amerika und England in genau dieser Maiwoche damals. Ganz schön viel Programm, also zack, zack, weiter. Jetzt eine der bedeutendsten Bands des New Wave. Na, wie hieß die Band von Mitch Ure? Na klar, Ultravox. Hiermit lernten wir sie damals kennen. Das war ihre allererste Single, ihr allererster Hit. Mai 81,
1: Platz 17,
0: Vienna.

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2: Schönen guten Tag. Inflation, der Preisdruck lässt nach und Stadt ruft zum Melden trockener Gewässer auf. Später Schauer oder Gewitter bis 27 Grad. Entlastung für uns Verbraucher. Die Inflation hat an Tempo verloren. Sie hat im Mai um 2,6% gelegen, nach 2,9% im April. Das teilt das Statistische Bundesamt auf Basis vorläufiger Zahlen mit. Grund für die abgebremste Inflation könnte der Tankrabatt sein. Ronny Thorau.
3: Der Iran-Krieg hat vor allem die Energiepreise in die Höhe getrieben und damit auch die Inflation im April. Nun ist die Teuerungsrate im Mai aber offenbar gedrosselt worden, ein gutes Stück, obwohl der Iran-Krieg und die Sperrung der Straße von Hormuz insbesondere weiter die Preise treiben. Es liegt nahe, dass der von der Regierung gewährte Tankrabatt von rund 17 Cent pro Liter Sprit dabei eine Rolle spielt.
2: Die Hamburger Umweltbehörde hat ihr Meldeportal Trockener Bach wieder freigeschaltet. Wer zu trockene oder sogar ausgetrocknete Flüsse, Bäche und Seen entdeckt, wird gebeten, sie dort zu melden. Carolina Koplin.
4: Das funktioniert relativ unkompliziert, ohne Registrierung und anonym. Die Daten sollen dann helfen, langfristige Trends zu erkennen und passgenaue Maßnahmen zum Schutz von Gewässern und Biotopen zu entwickeln, so die Umweltbehörde. Demnach waren der März und der April laut den aktuellen Daten des Deutschen Wetterdienstes zu trocken.
2: Jedes Jahr behandeln die Asklepios-Kliniken von Hamburg bis München knapp 7000 Menschen mit Lungenkrebs. Die meisten der Lungenkrebsfälle sind aufs Rauchen zurückzuführen. Marc Elvers, zum Nichtrauchertag an diesem Sonntag fordert Asklepios deshalb ja eine nationale Strategie für ein rauchfreies Deutschland.
5: Als Vorbild dient Großbritannien. Es geht um mehr Prävention und Aufklärung. Vor allem Kinder und Jugendliche sollen besser davor geschützt werden, überhaupt erst mit dem Rauchen anzufangen. Außerdem soll es mehr und einfach zugängliche Angebote für Raucher geben, die aufhören wollen. Außerdem bezieht sich Asklepios auf Fachgesellschaften, die auch deutlich höhere Tabaksteuern und Werbeverbote fordern.
2: Die Zahl der Arbeitslosen in ganz Deutschland ist erstmals in diesem Jahr wieder unter die 3-Millionen-Marke gesunken. Laut Bundesagentur für Arbeit waren im Mai 2,95 Millionen Menschen arbeitslos gemeldet. Die Arbeitslosenquote lag damit bei 6,3%. Janina Singer.
6: Das sind immer noch 31.000 Menschen mehr als letzten Mai und die Arbeitskräftenachfrage bewege sich nach wie vor auf niedrigem Niveau, so BA-Chefin Nahles.
7: Alles in allem ist die Frühjahrsbelebung in diesem Jahr nicht wirklich in Fahrt gekommen, was angesichts des wirtschaftlichen Umfeldes aber auch erwartbar war.
6: Vom DGB heißt es, Deutschland brauche jetzt wirtschaftliche Stabilität, Investitionen und sichere Beschäftigung.
2: Der Frühling in diesem Jahr hier in Deutschland war deutlich wärmer und sonniger als im Schnitt. Vor allem die vielen Sonnenstunden in den Frühjahrsmonaten erinnern eher an südliche Breiten, sagen die Forscher des Deutschen Wetterdienstes in ihrer vorläufigen Frühlingsbilanz. Claudia Wächter.
8: Gut 2 Grad wärmer als üblich war es bei uns und damit gehört dieses Frühjahr zu den 10 mildesten überhaupt, also seit Beginn der Wetteraufzeichnungen. Geregnet hat es dagegen wenig, der April war definitiv zu trocken. Im Mai kam dann wie auf Knopfdruck der Sommer-Freibad-Wetter. Vor allem im Norden und Nordosten gab Sonne satt. Und das war, sagen die Experten, ein Rekordlichtangebot.

0: ist wie in Spanien.
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2: Platz 16.

0: ja immer wieder gerne, oder? Queen bei Hamburg 2. Der fabelhafte Soundtrack zum opulent kitschigen Kinoabenteuer Flash. Flash Gordon. Dieser große blonde Footballspieler, der zum Retter des Universums wurde. Das war die fantastische Hymne auf ihn. Im Mai 81 bei uns.
1: Platz 16.
0: Flash von Queen. Aber es gab damals natürlich auch ganz normale Kinofilme im Mai 81. Aber die sind ja langweilig. Lasst uns lieber nochmal einen anderen Kultstreifen von damals gucken, der in genau derselben Woche damals bei uns neu ins Kino kam.
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0: 1981 sind die erfolgreichsten Schauspieler in den deutschen Kinos Roger Moore und Bud Spencer. Beide hatten jeweils zwei Filme in den Kino-Top 10. Der hier zum Beispiel. Über 2 Millionen Leute lockte dieser Streifen in die Kinos.
3: Wer bist du eigentlich? Hab dich hier noch nie gesehen.
4: Sehr richtig bemerkt, bin ich von hier. Schieb mir nur was hinter die Kiemen.
5: Wir lassen dir eine Stunde Zeit, die Stadt zu verlassen, wenn du da nicht verschwunden bist. Hast du mich krank?
4: Im Kopf.
5: Hat der Doc auch gesagt, dass ich was am Kopf hab?
0: Bud Spencer und sein Freund Donner Adler schlagen sich als Kleingauner durch den Wilden Westen und sie müssen auch gegen die Banditen von Colorado Slim angehen. Die wollen an einem Tag alle Banken ausrauben. Alle! Aber statt Geld sitzt es Prügel! Und in einer Szene tritt Bud Spencer gegen 25 Männer an. Und natürlich muss er auch wieder bei einem Wettessen fundweise Bohnen vertilgen. Eine Faust geht nach Westen. Kultkino des Jahres 1981. Der fantastische Bud Spencer. In dem Film damals mal ohne Terence Hill.
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0: Weiter in den Originalcharts von damals. Gleich Shaky. Kim Wilde ist dabei. Und John Lennon. Ach ja, und der elegante Robert Palmer kommt auch.
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0: Jetzt der vierte Hit für Peter Kent damals. Wisst ihr? Bestes Tanzschulmaterial. Mai 81.
1: Platz 15.
0: Stop and Go.
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0: Camilo Harris bei Hamburg 2. Bam, bam, bam, bam, bam. Toll, ne? Das war eigentlich eine Country-Sängerin aus Alabama. Hiha! Damals im Mai 81 hatte sie aber mit einer Coverversion aus den 50ern einen großen Erfolg. Im Original von den Cordettes, das war die neue Version. Im Mai 81.
1: Platz 14.
0: Camilo Harris und Mr. Sandman.
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0: Komm mit nach Schweden, Leute! Da hatten die Jungs von Secret Service damals schon ihren dritten Hit bei uns. Mai 81.

0: fröhliche Weihnachten bei Hamburg 2. Manometer, der Song war unverwüstlich damals. Das Fest war 5 Monate her, aber Jonah Lewis Anti-Kriegs-Weihnachtshit tummelte sich immer noch in unseren Charts. Ende Mai 81.
1: Platz 12.
0: Stop the Cavalry.
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1: 1981.
0: Fast ein halbes Jahr vorher geschah in New York vor dem Dakota Building das Unfassbare. Der 25-jährige Mark David Chapman erschießt John Lennon vor dessen Haustür. Was für eine Katastrophe damals. Die Trauerarbeit fand für die Fans auch in den Charts statt. Im Mai 81 bei uns.
1: Platz 11.
0: John Lennons größter Hit in Deutschland. Woman, Hamburg 2.

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4: Jetzt haben wir 15 Grad. Die Sonne scheint. Heute Nacht geht's runter auf 9 Grad. Morgen klettert es auf 20 Grad.
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26: Es ist 4 Uhr.
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28: Mit Ines Wieser, schönen guten Tag. Die Inflation bei uns in Deutschland hat an Tempo verloren. Im Mai haben die Verbraucherpreise um 2,6% über dem Niveau des Vorjahresmonats gelegen, nach 2,9% im April, teilt das Statistische Bundesamt auf Basis vorläufiger Zahlen mit. Die Stadt hat uns Hamburgerinnen und Hamburger wieder aufgerufen, trockene Gewässer zu melden. Das Online-Portal mit dem Namen Trockener Bach ist ab sofort freigeschaltet. Es geht der Umweltbehörde darum, gezielt Maßnahmen gegen ausgetrocknete Flüsse und Bäche ergreifen zu können. Und Udo Lindenbergs PR-Agentur entwarnt jetzt nach der Meldung, dass der 80-Jährige eine Veranstaltung in der kommenden Woche absagen muss und im Krankenhaus behandelt wird. Der 80-Jährige hat nur eine, wie es heißt, lästige Gastritis, also eine Entzündung der Magenschleimhaut.
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29: Hey, Verkehrs-KI. Was ist los auf den Straßen?
4: Auf der A1 Richtung Bremen. 9 Kilometer Stau zwischen Ühjendorf und Maschener Kreuz. Auf der A7 Richtung Hamburg. Stau zwischen Schnelsen Nord und Bahrenfeld. 8 Kilometer. Und auf der A7 Richtung Flensburg. Stau zwischen Heimfeld und Othmarschen. 7 Kilometer.
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31: 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Gleich mit Shaky, Robert Palmer, Visage. Und erinnert ihr euch an Bugs Fizz? Ich weiß nicht, ob ihr es wusstet, aber diese Sendung läuft nicht nur im Radio, sondern rund um die Uhr im Stream. 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Weiter mit den Originalcharts aus 81. Jetzt das grandiose Debüt von Kim Wilde.
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0: Arnold bei Hamburg 2. 1981 war das. Mit diesem starken Debüt wollte sie damals zu einem großen Popstar werden, überall auf der Welt. Der Rest ist Geschichte. Mai 81.
1: Platz 10.
0: Kim Wilde und Kids in America. Weiter in den Originalcharts von damals. Jetzt der erste Top 10-Hit von Shakey im Mai 81.
1: Platz 9.
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0: unvergesslich, der Typ. Robert Palmer bei Hamburg 2. Im Mai 81 auf Spurensuche bei uns.
1: Platz 8.
0: Looking for Clues. Toll, oder? Weiter in den Originalcharts von damals. 13 Plätze ging es damals nach oben für den Kaiser.
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0: Ja, sie lagen ihm zu Füßen.
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0: Roland Kaiser.
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0: Damals im Mai 81.
1: Platz 7.
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0: Lieb mich ein letztes Mal.
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0: Komm mit nach London. Beste New Wave mitten aus den Clubs. Weltweiter Charterfolg für Visage. Im Mai 81.
1: Platz 6.
0: Fade to Grey.

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0: Laune bei Hamburg 2. Das sind die Gewinner des Eurovision Song Contest 1981. Die waren schuld, dass unsere Lena Valaitis mit der Silbermedaille abgespeist wurde in Dublin. Bucks Fizz im Mai 81 auch in unseren Charts dabei.
1: Platz 5.
0: Making Your Mind Up. Hände hoch. Dies ist ein Überfall. Gib mir dein Herz.
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0: Das ist der Text vom größten Hit der französischen Disco-Band Otterwahn. In dieser Woche damals in unseren Charts. Im Mai 1981 auf
1: Platz 4.
0: Otterwahn mit diesem Text, den wir alle für immer mitsingen können. Hände hoch!

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2: Schönen guten Tag. Inflation, der Preisdruck lässt nach und Stadt ruft zum Melden trockener Gewässer auf. Später Schauer oder Gewitter bis 27 Grad. Entlastung für uns Verbraucher. Die Inflation hat an Tempo verloren. Sie hat im Mai um 2,6% gelegen, nach 2,9% im April. Das teilt das Statistische Bundesamt auf Basis vorläufiger Zahlen mit. Grund für die abgebremste Inflation könnte der Tankrabatt sein. Ronny Thorau.
3: Der Iran-Krieg hat vor allem die Energiepreise in die Höhe getrieben und damit auch die Inflation im April. Nun ist die Teuerungsrate im Mai aber offenbar gedrosselt worden, ein gutes Stück, obwohl der Iran-Krieg und die Sperrung der Straße von Hormuz insbesondere weiter die Preise treiben. Es liegt nahe, dass der von der Regierung gewährte Tankrabatt von rund 17 Cent pro Liter Sprit dabei eine Rolle spielt.
2: Die Hamburger Umweltbehörde hat ihr Meldeportal Trockener Bach wieder freigeschaltet. Wer zu trockene oder sogar ausgetrocknete Flüsse, Bäche und Seen entdeckt, wird gebeten, sie dort zu melden. Carolina Koplin.
4: Das funktioniert relativ unkompliziert, ohne Registrierung und anonym. Die Daten sollen dann helfen, langfristige Trends zu erkennen und passgenaue Maßnahmen zum Schutz von Gewässern und Biotopen zu entwickeln, so die Umweltbehörde. Demnach waren der März und der April laut den aktuellen Daten des Deutschen Wetterdienstes zu trocken.
2: Nach dem jüngsten Einschlag einer russischen Drohne im NATO-Land Rumänien hat die Bundesregierung Rumänien Solidarität zugesichert. Der Drohneneinschlag zeige einmal mehr Russlands Bereitschaft zur Eskalation, erklärt Kanzler Merz auf der Plattform X. Ronny Thorau.
3: Die sprengstoffbeladene russische Drohne schlug in der Nacht in das Dach eines Hochhauses ein und entfachte ein Feuer in der Wohnung darunter. Eine 53-Jährige und ihr 14-jähriger Sohn erlitten leichte Brandwunden. Die Drohne stammte offenbar aus einem Schwarm, mit dem Russland einen nahegelegenen ukrainischen Donauhafen angegriffen hatte. Das Verteidigungsministerium hier in Berlin sieht keine grundsätzliche Lageänderung.

0: 3,3%. Janina Singer.
1: Das sind immer noch 31.000 Menschen mehr als letzten Mai und die Arbeitskräftenachfrage bewege sich nach wie vor auf niedrigem Niveau, so BA-Chefin Nahles.
2: Alles in allem ist die Frühjahrsbelebung in diesem Jahr nicht wirklich in Fahrt gekommen, was angesichts des wirtschaftlichen Umfeldes aber auch erwartbar war.
1: Vom DGB heißt es, Deutschland brauche jetzt wirtschaftliche Stabilität, Investitionen und sichere Beschäftigung.
0: Der Frühling in diesem Jahr hier in Deutschland war deutlich wärmer und sonniger als im Schnitt. Vor allem die vielen Sonnenstunden in den Frühjahrsmonaten erinnern eher an südliche Breiten, sagen die Forscher des Deutschen Wetterdienstes in ihrer vorläufigen Frühlingsbilanz. Claudia Wächter.
3: Gut 2 Grad wärmer als üblich war es bei uns und damit gehört dieses Frühjahr zu den 10 mildesten überhaupt, also seit Beginn der Wetteraufzeichnungen. Geregnet hat es dagegen wenig, der April war definitiv zu trocken. Im Mai kam dann wie auf Knopfdruck der Sommer-Freibadwetter. Vor allem im Norden und Nordosten gab es Sonne satt. Und das war, sagen die Experten, ein Rekordlichtangebot. Fast wie in Spanien.
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0: Das Joe Dolce Music Theater bei Hamburg 2. Die machten sich in ihrem Comedy-Programm über den italienischen Einwanderer Giuseppe lustig. Und der Song kam in die Charts. Ja, die durften das damals wohl, weil Joe Dolce italienischer Abstammung war. Riesiger Partyknaller. Mai 81.
1: Platz 3.
0: Joe Dolce Music Theater und Shut Up Your Face. Also sowas wie, Halt's Maul.
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0: Okay, direkt verstanden. Schnell weiter mit
1: Platz 2.
2: 1981.

0: Danke, Phil Collins, für so einen Song, ein Übersong. 8 Monate in den Singlecharts dabei damals. Im Mai 81 noch. Platz 2, Phil Collins. Natürlich Phil Collins. In the air tonight. Bei uns gibt's ja immer die kompletten Charts von damals. Deshalb erfahrt ihr natürlich heute auch, wer damals in dieser Woche 81 ganz oben war. Auf Platz 1 in Deutschland. Sag ich euch. Gleich.
1: Gleich. Platz 1.
0: Pause, Pause, Pause mit den deutschen Charts. Wirklich nur eine klitzekleine Pause. Ich möchte euch unbedingt eben noch diesen hier spielen.
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0: Das war der erste ihrer beiden großen Hits 1981. Adam and the Ants in dieser Maiwoche damals auf Platz 1 der englischen Charts. Und Adam sagt selbst, wie der Song heißt. Hamburg 2, dreht auf.

0: Die Spitze der englischen Charts im Mai 81. Adam and the Ants und Stand and Deliver. Und so sah es in derselben Woche damals in Amerika aus.
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0: Ich glaube, die hatte wirklich nur diesen einen einzigen Hit. Aber egal, der ist so toll, oder? Seit 3 Wochen an der Spitze der American Top 40 damals. Den ganzen weiten Weg aus Pasadena in Kalifornien. Kim Carnes bei Hamburg 2. An der Spitze in den Staaten. Bette Davis Eyes.

0: Platz 1 in Amerika im Mai 81. Großartig, oder? Kim Carnes. Betty Davis Eyes. Immer wieder gerne. Und jetzt, erfahrt ihr endlich auch, wer zur selben Zeit damals im Mai 81 hier bei uns in Deutschland auf Platz 1 war. Eine Woche vorher noch auf Platz 2.
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0: Es ist soweit, wir sind ganz oben angelangt. Mehr geht heute wirklich nicht. Hier ist der Top-Titel in der Woche ab dem 25. Mai 1981. Nicht nur 33 Umdrehungen. 33 Umdrehungen machte nämlich eine Schallplatte pro Minute, also eine LP damals. Die kleinen, die Singles, die liefen auf 45. Und das war der Ideenzünder für den holländischen Produzenten Jaap Echermond. Er nannte sein neues Projekt so, Stars on 45. Seine Idee war, er wollte einen Megamix aus verschiedenen großen Hits machen. Aber er durfte natürlich nicht einfach die Original-Hits benutzen und zusammenbauen. Er rief ein paar Leute an und ließ sie die einzelnen Titel einfach nachsingen. Und fertig war Teil 1 von Stars on 45. Und der war in dieser Woche im Mai 81 in den deutschen Single-Charts. Platz 1. Ciao, bis nächste Woche. Ich bin Olli Weibeck hier bei Hamburg 2. Leute, und jetzt mal kurz raus aus dem Sofa. Einmal geht noch, ihr faulen Pelze.

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23: Jetzt haben wir 27 Grad. Hier und da viele Wolken. Am Abend sind Gewitter möglich. Heute Nacht geht's runter auf 14 Grad. Morgen freundlicher, mit Sonne, 23 Grad.
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0: mit Ines Wiese. Schönen guten Tag. Die Inflation bei uns in Deutschland hat an Tempo verloren. Im Mai haben die Verbraucherpreise um 2,6% über dem Niveau des Vorjahresmonats gelegen, nach 2,9% im April, teilt das Statistische Bundesamt auf Basis vorläufiger Zahlen mit. Die Stadt hat uns Hamburgerinnen und Hamburger wieder aufgerufen, trockene Gewässer zu melden. Das Online-Portal mit dem Namen Trockener Bach ist ab sofort freigeschaltet. Es geht der Umweltbehörde darum, gezielt Maßnahmen gegen ausgetrocknete Flüsse und Bäche ergreifen zu können. Und Udo Lindenbergs PR-Agentur entwarnt jetzt nach der Meldung, dass der 80-Jährige eine Veranstaltung in der kommenden Woche absagen muss und im Krankenhaus behandelt wird. Der 80-Jährige hat nur eine, wie es heißt, lästige Gastritis, also eine Entzündung der Magenschleimhaut.
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4: Hey, Verkehrs-KI. Was ist los auf den Straßen?
25: Auf der A7 Flensburg Richtung Hannover. Unfall zwischen Othmarschen und Elbtunnel. Auf der A7 Richtung Flensburg. 7 Kilometer Stau zwischen Heimfeld und Othmarschen. Und auf der A7 Richtung Hamburg. 5 Kilometer Stau zwischen Schnelsen und Bahrenfeld.
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27: Das wird ein herrliches Wochenende. Ihr feiert mit uns auf dem Eppendorfer Landstraßenfest und quizt sogar um 2 Tickets fürs Bryan Adams-Konzert, präsentiert von Hamburg 2. Wie? Gleich. Cockrobin gibt's jetzt, The Promise You Made. Entspannten Einstieg in euer Wochenende. Freitag, ich bin Vanessa Rimkus.
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Van Halen, Jump. Dazu jetzt noch so ein dunkles Bierchen auf dem Stadtfest heute Abend. 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Dazu kann dann auch der hier kommen, finde ich. Tracy Chapman, Baby Can I Hold You bei Hamburg 2. Schönen Freitag.

0: sehe ich immer John Travolta durch die Straßen laufen, tanzen im Tanzfilm Staying Alive. Die Bee Gees sind das mit ihrem Staying Alive. Richtig viele 80er hier bei Hamburg 2. Gleich gibt's eine Band. Wenn ihr Karten für Wacken habt dieses Jahr, dann seht ihr sie live. Europe, the final countdown.
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0: Hamburg 2, schönen Freitag hier. Richtig viele 80er. Und die gehen ab dem 30. September auf 40 Jahre Jubiläumstour. Unter dem Titel, der sie bekannt gemacht hat, sag ich jetzt mal, The Final Countdown. 19 Tourstops legen Europe ein. Auch 2 in Deutschland, Stuttgart und Berlin. Schon komplett ausverkauft. Aber wenn ihr Tickets für Wacken habt dieses Mal, am 30. Juli, da sind sie dabei.
16: 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Wacken!
0: Europe! Live!

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2: Mit Hanna Agard, moin. Und das sind zwei unserer Themen in dieser Sendung. Sorge um Udo Lindenberg und Dürreportal Trockener Bach wieder online. Das Wetter, noch sonnig, später Gewitter, nachts trocken, 13 Grad. Udo Lindenberg hat aus gesundheitlichen Gründen einen Termin am kommenden Mittwoch in seiner Geburtsstadt Gronau abgesagt. Er wird zurzeit im Krankenhaus behandelt und braucht eine Auszeit. Das hat die Brost-Stiftung als Veranstalterin in Essen mitgeteilt. Die geplante Veranstaltung Lindenberg and Friends muss leider ausfallen, so die Stiftung. Der 80-Jährige hat nur eine, wie es heißt, lästige Gastritis, also eine Entzündung der Magenschleimhaut, so seine PR-Agentur. Jedes Jahr behandeln die Asklepios-Kliniken von Hamburg bis München knapp 7000 Menschen mit Lungenkrebs. Die meisten der Lungenkrebsfälle sind aufs Rauchen zurückzuführen. Marc Elvers zum Nichtrauchertag an diesem Sonntag fordert Asklepios deshalb ja eine nationale Strategie für ein rauchfreies Deutschland.
3: Als Vorbild dient Großbritannien. Es geht um mehr Prävention und Aufklärung. Vor allem Kinder und Jugendliche sollen besser davor geschützt werden, überhaupt erst mit dem Rauchen anzufangen. Außerdem soll es mehr und einfach zugängliche Angebote für Raucher geben, die aufhören wollen. Außerdem bezieht sich Asklepios auf Fachgesellschaften, die auch deutlich höhere Tabaksteuern und Werbeverbote fordern.
2: Die Hamburger Umweltbehörde hat ihr Meldeportal Trockener Bach wieder freigeschaltet. Wer zu trockene oder sogar ausgetrocknete Flüsse, Bäche und Seen entdeckt, wird gebeten, sie dort zu melden. Carolina Koplin.
4: Das funktioniert relativ unkompliziert, ohne Registrierung und anonym. Die Daten sollen dann helfen, langfristige Trends zu erkennen und passgenaue Maßnahmen zum Schutz von Gewässern und Biotopen zu entwickeln, so die Umweltbehörde. Demnach waren der März und der April laut den aktuellen Daten des Deutschen Wetterdienstes zu trocken. Das Meldeportal ist gelebter Gewässerschutz zum Mitmachen, so Umweltsenatorin Katharina Fegebank. Sie sagt, der Klimawandel findet direkt vor unserer Haustür statt. Das zeigt sich auch an unseren Gewässern.
2: Die Bundesregierung will bis zur parlamentarischen Sommerpause im Juli ein großes Reformpaket schnüren. Aber es geht nur holprig voran. Durch viele hitzige Wortmeldungen, zuletzt auch von Gewerkschaften und Arbeitgebern, wird das allerdings nicht gerade leichter. Helfen soll dagegen ein Reformgipfel mit Spitzenvertretern aller Seiten. Schon heute gibt es dazu Vorgespräche im Kanzleramt zwischen Regierung, Arbeitgebern und Gewerkschaften. David Riemer.
5: Die Erwartungen sind riesig bei Verbrauchern, aber auch Unternehmen, denn die wirtschaftliche Lage in Deutschland ist nicht zufriedenstellend. Mehrere Faktoren belasten die Wettbewerbsfähigkeit und die Wachstumsaussichten. Gefordert werden deshalb mutige und entschlossene Reformen und die Bundesregierung muss liefern. Die Liste der abzuarbeitenden Themen ist aber lang.

0: und Munzburg wird bereits gebaut und es gibt Ersatzverkehr. Und jetzt wird der Abschnitt zwischen Munzburg und Berliner Tor wegen Bauarbeiten gesperrt. Und zwar von heute Abend 21.30 Uhr bis Sonntag Betriebsschluss. Es gibt dann wieder einen Ersatzverkehr mit Bussen. Entlastung für Deutschlands Verbraucher. Die Inflationsrate ist im Mai deutlich auf 2,6% gesunken. Das geht aus einer Einschätzung des Statistischen Bundesamtes hervor. Im April waren die Verbraucherpreise noch um 2,9% zum Vorjahresmonat gestiegen. Grund für die abgebremste Inflation könnte der von der Bundesregierung auf den Weg gebrachte Tankrabatt sein. Endspurt für das Olympiareferendum in Hamburg. Ob sich unsere Stadt für die Spiele 2036, 2040 oder 2044 bewerben soll, das entscheiden wir Hamburgerinnen und Hamburger selbst. Bis Sonntag können die Briefwahlstimmzettel noch in den Bezirksämtern abgegeben werden. Am Abstimmungstag dann übermorgen stehen 178 Abstimmungsstellen bereit, um die Kreuze dann direkt vor Ort machen zu können. 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
1: Freitagabend, Hamburg 2 im Ohr. Kleine Zeitreise gefälligst. Dieser hier ist gestern vor 42 Jahren in die deutschen Singlecharts eingestiegen. Ein Monat später war er unsere Nummer 1, 1984. Laura Branigan ist das hier. Self-Control bei Hamburg 2.

0: Sound, ne? Laura Branigan, Self Control hier bei Hamburg 2. Wir haben ja immer richtig viele 80er. Gehen wir mal in eine andere Ecke, gleich für euch diese 80er. Das ist so der Wohlfühlsound fürs Wochenende. Black, Wonderful Life in voller Länge, gleich nach 6.
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23: Aktuell haben wir 27 Grad. Hier und da viele Wolken. Am Abend gibt's ein Gewitter. Heute Nacht geht's runter auf 14 Grad. Morgen freundlicher, 23 Grad.
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26: Ich bin Ines Wiese, schönen guten Tag. Bergfest mit Probefüllung. Beim Neubau des neuen Schwimmbads in Farmsen geht's voran. Dort sollen vor allem Kinder und Jugendliche voraussichtlich ab Mitte 2027 schwimmen lernen. Investiert werden insgesamt rund 21 Millionen Euro aus Bundes- und Landesmitteln. Nach dem Regierungswechsel in Ungarn will die Europäische Kommission festgesetzte EU-Mittel in Höhe von bis zu 16,4 Milliarden Euro für das Land freigeben. Der Großteil des Geldes soll fließen, wenn von Ungarn beschlossene Reformen und Investitionen umgesetzt sind, sagt EU-Kommissionspräsidentin von der Leyen. Und der erste von 5 in einer überfluteten Höhle in Laos eingeschlossenen Goldsucher ist sicher gerettet worden, nachdem viel Wasser aus der Höhle gepumpt worden ist. Auf einem von CNN verbreiteten Video ist zu sehen, wie der Mann langsam und von Helfern gestützt aus dem Berg steigt.
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27: Hey, Verkehrs-KI, was ist los auf den Straßen?
28: Amsingstraße. Stau zwischen Spaldingstraße und Högerdamm. Auf der B75 Bürgerweide Stau zwischen Ankelmannsplatz und Billhorner Röhrendamm. Und die A7 Richtung Hannover ist zwischen Elbtunnel Südportal und Waltershof sehr voll momentan.
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29: Heute genau vor 42 Jahren hat sie ihr Comeback gefeiert mit einem absoluten Überalbum, die Tina Turner. Wir hören da gleich nochmal rein. Jetzt gibt's Black mit diesem entspannten Wochenendsound. Wonderful Life. Schönen Freitag. Ich bin Vanessa Rimkus.
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0: Bella hier von den House Martins. Caravan of Love. Ist auch mal relaxed, ne? Richtig viele 80er. Hier bei Hamburg 2 mit einer Frau, die hat heute vor 42 Jahren mit ihrem Album ihr Comeback gefeiert, nachdem sie ihren gewalttätigen Ehemann Ike verlassen hat. Tina Turner. Ike hat Drogen genommen, hat sie in einem Interview mal erzählt, war gewalttätig und sie hat sich überlegt, der einzige Weg hier raus ist durch die Tür. Niemand hat gedacht, dass sie es schafft, noch ohne Ike eine Karriere zu machen. Und am Ende des Tages sie ist alleine mit ihrem Album Private Dancer. Und um das geht's. Erfolgreicher, als sie mit Ike zusammen je gewesen ist. Und es ist schon irre, sagt sie im Interview, wenn man so in einen Raum guckt und da hängen nur silberne und goldene Schallplatten.
1: My ex and I never became as successful as I have with this one album. And it's really sort of a strange feeling to stand and look at a wall that's completely full of silver, platinum and gold of one album.
0: 20 Millionen Mal verkauft. 4 Grammys im selben Jahr räumt das Album ab. Private Dancer. Und darauf ist auch der hier. What's Love Got to Do With It? Für euren Feierabend. Hier ist die große Tina.

0: Next können wir auch. If You Leave Me Now. Chicago sind das hier bei Hamburg 2. Schönen Freitagabend. Richtig viele 80er. Und gleich drehen wir auf. 1996, da sind sie das erste Mal auf der Bildfläche erschienen. Und heute hat Scary Spice Geburtstag. Die Spice Girls gleich. Wannabe. 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

Schönen Freitagabend, hier ist Hamburg 2 mit richtig vielen 80ern. Und so kurz vor 6:30 machen wir immer den, den ihr lange nicht gehört habt. Und ich weiß noch, als ich den zum ersten Mal gehört habe, war ich hin und weg und dachte mir, wie genial sind die denn? Es geht um die Spice Girls. Und wir haben auch noch ein Geburtstagskind. Scary Spice, Mel B, Happy Birthday. Über 100 Millionen verkaufte Tonträger. Wannabe erreichte in über 30 Ländern Platz 1 der Charts. In Großbritannien hatten sie alleine 9 Nummer 1 Singles, die Spice Girls. I Want You Back, zusammen mit Missy Elliott. Das war der Solo-Erfolg von Scary Spice von Mel B. Hier sind sie, lange nicht gehört, an eurem Feierabend. Die Spice Girls zum Abfeiern, Wannabe.

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2: Schönen guten Tag. Bergfest beim Schwimmbadneubau in Farmsen und Reformgipfel. Vortreffen im Kanzleramt. Später Schauer oder Gewitter bis 27 Grad. Bergfest und schon mal eine Probefüllung beim Bau des neuen Leerschwimmbeckens auf dem ehemaligen Schulparkplatz im Hermelinweg in Farmsen geht's voran. Marc Elvers.
3: Das Becken wird 4 25 Meter Bahnen haben und das bisherige Bad am gleichen Standort ersetzen. Es wird kein normales Freizeitbad, sondern vor allem für den Schwimmunterricht von Kindern und Jugendlichen und den Vereins- und Breitensport genutzt werden. Für eine Stadt am Wasser wie Hamburg ist die Schwimmfähigkeit seiner Kinder ein zentrales Anliegen, sagt Finanzsenator Dressel. Insgesamt kostet das Projekt 20,8 Millionen Euro. 5,4 Millionen davon steuert der Bund bei, der Rest kommt von der Stadt.
2: Bis zur Sommerpause hat die Politik noch viel vor. Vor allem will die Regierung noch ein großes Reformpaket schnüren. Durch die vielen hitzigen Wortmeldungen zuletzt, auch von Gewerkschaften und Arbeitgebern, wird das allerdings nicht gerade leichter. Helfen soll dagegen ein Reformgipfel mit Spitzenvertretern aller Seiten. Schon heute gibt es dazu Vorgespräche. David Riemer.
4: Die Erwartungen sind riesig bei Verbrauchern, aber auch Unternehmen, denn die wirtschaftliche Lage in Deutschland ist nicht zufriedenstellend. Mehrere Faktoren belasten die Wettbewerbsfähigkeit und die Wachstumsaussichten. Gefordert werden deshalb mutige und entschlossene Reformen und die Bundesregierung muss liefern. Die Liste der abzuarbeitenden Themen ist aber lang. Es geht etwa um Rente, Steuern, Arbeitsmarkt und Bürokratieabbau.
2: Nach dem jüngsten Einschlag einer russischen Drohne im NATO-Land Rumänien hat die Bundesregierung Rumänien Solidarität zugesichert. Der Drohneneinschlag zeige einmal mehr Russlands Bereitschaft zur Eskalation, erklärt Kanzler Merz auf der Plattform X. Ronny Thurau.
5: Die sprengstoffbeladene russische Drohne schlug in der Nacht in das Dach eines Hochhauses ein und entfachte ein Feuer in der Wohnung darunter. Eine 53-Jährige und ihr 14-jähriger Sohn erlitten leichte Brandwunden. Die Drohne stammte offenbar aus einem Schwarm, mit dem Russland einen nahegelegenen ukrainischen Donauhafen angegriffen hatte. Das Verteidigungsministerium hier in

0: Christiane Ulrich.
1: Die Firmen müssten direkt zur Verantwortung gezogen werden können, verlangen die Menschenrechtler. So dürften soziale Medien keine suchterzeugenden Designelemente enthalten. Gemeint ist damit zum Beispiel das endlose Scrollen, von dem sich viele Menschen schwer lösen können, oder die ständigen Benachrichtigungen, die die Neugier auf weitere Inhalte wecken. Bei Altersbegrenzungen müsse sichergestellt werden, dass sie nicht einfach umgangen werden können. Und, ganz wichtig, Firmen müssten für Schäden zur Verantwortung gezogen werden können.
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0: Sign Your Name bei Hamburg 2.
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0: 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So einfach, so gut. 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Dann seid ihr bestens vorbereitet, auch mit dem Trainingscamp bei uns auf der Seite, das ihr da findet. Sebastian zum Beispiel war überzeugt davon, dass er es schafft.
2: Ich habe richtig Bock, Arne.
3: Du hast richtig Bock und hast auch ein gutes Gehör.
2: Ja, ich denke mal. Noch geht's.
3: Ja, komm, dann lass uns nicht verquatschen. Hier kommen deine 2 Sekunden. Hör genau hin.
2: Like the way I do, Minister Ezerich. Schönes Ding.
3: 50 Euro auf dein Konto. Viel Spaß mit der Kohle.
2: Ja, danke dir, Arne. Keine Sache.
3: Und jetzt auch noch viel Spaß mit der ganzen Melissa Average. Hier ist Like the Way I Do, der 80er. Nur für dich, lieber Sebastian. Dir noch einen schönen Tag.
2: Dido, Arne.

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3: Hamburg 2, richtig viele 80er. Na, stagniert ein bisschen. Euer Freitagabend, Michael. Das ist das Biopic von Michael Jackson. In den Kinos gerade schon mehr als 780 Millionen Dollar eingespielt. Und damit dicht dran an Bohemian Rhapsody. Das ist das erfolgreichste Biopic aller Zeiten mit, ich glaube, 980 Millionen Dollar bis jetzt, die das Biopic eingespielt hat. Mal gucken, ihr verfolgt den ganzen Streit sozusagen, den ganzen Wettkampf, so rum wollte ich sagen, bei uns im Web oder in der Hamburg 2 App. Und hier ist er auch mit maßgeblich dran beteiligt, der Michael Jackson bei USA for Africa. Euer Gänsehautmoment am Freitagabend. We are the world bei Hamburg 2.

0: Gänsehaut. Moment an eurem Freitag, ne? Das ist USA for Africa, We Are the World. Das ist Hamburg 2. Wir haben immer richtig viele 80er und gleich geht's in die ganz andere Richtung. Poppig, quirlig, Kylie, sage ich mal. Gleich für euch diese 80er. The Locomotion gibt es gleich nach sie.
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26: Jetzt haben wir 27 Grad. Mal Sonne, mal Wolken. Heute Nacht geht's runter auf 14 Grad. Morgen Die Sonne kommt durch. Morgen 22 Grad.
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1: Ich bin David Riemer. Die USA und der Iran nähern sich nach US-Angaben einer Einigung auf eine Verlängerung der Waffenruhe und weitere Verhandlungen. US-Vizepräsident J.D. Vance sagte, bei einer Absichtserklärung seien viele Fortschritte gemacht worden, an einigen Punkten werde aber noch gearbeitet. Ob Präsident Trump zustimmt, sei offen, eine Bestätigung aus Teheran gibt es bisher nicht. Entlastung für Deutschlands Verbraucher. Die Inflation hat an Tempo verloren. Sie lag im Mai bei 2,6% nach 2,9% im April. Das hat das Statistische Bundesamt auf Basis vorläufiger Zahlen mitgeteilt.
2: Der Iran-Krieg hat vor allem die Energiepreise in die Höhe getrieben und damit auch die Inflation im April. Nun ist die Teuerungsrate im Mai aber offenbar gedrosselt worden, ein gutes Stück, obwohl der Iran-Krieg und die Sperrung der Straße von Hormuz insbesondere weiter die Preise treiben. Es liegt nahe, dass der von der Regierung gewährte Tankrabatt von rund 17 Cent pro Liter Sprit dabei eine Rolle spielt. Allerdings läuft der Tankrabatt, wenn er nicht verlängert wird, Ende Juni aus. Und Volkswirte fürchten, dass die höheren Energiepreise erst noch nach und nach auf Lebensmittel und Dienstleistungen durchschlagen. Aus Berlin, Ronny Tochau.
1: Nach dem Vorbild von Australien haben mehrere Länder eine Altersbeschränkung für die Nutzung sozialer Medien eingeführt oder arbeiten daran. Aber Menschenrechtler sagen, Verbot oder Altersbeschränkungen allein greifen zu kurz, um Minderjährige vor schädlichen Folgen zu schützen. Das UN-Menschenrechtsbüro hat jetzt Richtlinien für Regierungen und Unternehmen veröffentlicht.
3: Die Firmen müssten direkt zur Verantwortung gezogen werden können, verlangen die Menschenrechtler. So dürften soziale Medien keine suchterzeugenden Designelemente enthalten. Gemeint ist damit zum Beispiel das endlose Scrollen, von dem sich viele Menschen schwer lösen können, oder die ständigen Benachrichtigungen, die die Neugier auf weitere Inhalte wecken. Bei Altersbegrenzungen müsse sichergestellt werden, dass sie nicht einfach umgangen werden können. Und, ganz wichtig, Firmen müssten für Schäden zur Verantwortung gezogen werden können. Aus Genf, Christiane Ulrich.
1: Nach dem Regierungswechsel in Ungarn will die EU-Kommission fast 16,5 Milliarden Euro an festgesetzten EU-Mitteln freigeben. Der Großteil des Geldes solle fließen, wenn beschlossene Reformen und Investitionen umgesetzt sind. Das sagte EU-Kommissionspräsidentin von der Leyen. Sie lobte die neue Regierung von Ministerpräsident Magyar für ihr schnelles und entschlossenes Vorgehen, etwa gegen Korruption.
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4: Hey, Verkehrs-KI. Was ist los auf den Straßen?
26: Auf der A7 Richtung Flensburg 4 Kilometer Stau zwischen Waltershof und Othmarschen. Auf der A7 Richtung Hannover 2 Kilometer Stau zwischen Othmarschen und Waltershof. Und Richtung Hamburg staut es sich zwischen Stellingen und Bahrenfeld auf 2 Kilometern.
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6: Schönen Freitagabend euch, hier ist Janis Görsch. Endlich Feierabend. Vielleicht gibt's bei euch ja heute einfach einen ganz entspannten auf der Couch. Dann habe ich einen Tipp für euch. Diese Woche ist die neue Netflix-Doku von Kylie Minogue rausgekommen. Ich habe mir sagen lassen, dass die echt einen super interessanten Blick auf ihre Karriere und vor allen Dingen auf ihre Beziehung mit ihrem Neighbors-Kollegen Jason Donovan geben. Hier ist sie, Kylie Minogue, mit The Locomotion.
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0: Ein Virtuose an der Gitarre. Und natürlich vor dem Mikro Prince, Purple Rain, an eurem Freitagabend hier bei Hamburg 2. Am Montag, da ist Billy Idol bei den American Music Awards für sein Lebenswerk ausgezeichnet worden, den Lifetime Achievement Award. Das ist einer der wichtigsten Musikpreise in den USA und da hat Billy eine echt kraftvolle Rede gehalten.
1: When I started out in punk rock back in 1976, we thought it may only last about 6 months, let alone 50 years.
0: Ja, er dachte zuerst, oh Mann, meine Punkrock-Karriere, die wird vielleicht 6 Monate anhalten. Jetzt hält sie schon 50 Jahre an. Das ist absolut unfassbar. Und er rockt heute einfach immer noch so wie damals. Jetzt für euch Billy Idol mit Flash for Fantasy an eurem Freitagabend bei Hamburg 2. 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
1: Hier ist Hamburg 2, richtig viele 80er für euren Freitagabend. Wir haben euch wie immer gefragt, was eure absolute Nummer 1 ist. Und ihr habt geantwortet. Wir haben wieder einen neuen Song in der Hamburg 2 Hall of Fame.
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1: Und zwar von Kim Wilde. Ihr habt alle fleißig abgestimmt für eure absolute Nummer 1 von ihr. Und so ist diese Top 3 dazu entstanden. Auf dem dritten Platz, Cambodia. Die, die man echt nicht mehr aus dem Kopf bekommt. Darüber auf dem zweiten Platz, You Keep Me Hanging On. So geil bei dem Hamburg 2 Konzert im November letzten Jahres. Ja, und jetzt sagt doch mal, was ist eure absolute Nummer 1 von Kim Wilde gewesen? Diesen Song, den habt ihr so beschrieben.
3: Also ich finde, er hat unheimlich viel Power und einfach ein gute Laune Song.
4: Er macht einfach so ein 80s Feeling. Man fühlt sich wieder zurück in den 80ern.
5: Das ist einfach für mich Kim Wilde. Es geht nicht anders. Das ist ihr Lied.
1: Das ist ihr Lied und es ist eure absolute Nummer 1 für euch jetzt. Kim Wilde mit Kids in America bei Hamburg 2.

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0: von den Men at Work, Down Under. Hier an eurem Freitagabend bei Hamburg 2. Gleich vor euch dieser 80er. Mit Culture Club geht's in die neue Stunde. Do you really want to hurt me? Gleich vor euch um kurz nach 8.
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13: Aktuell haben wir 27 Grad. Hier und da viele Wolken. Heute Nacht geht's runter auf 14 Grad. Am Sonnabend zwischendurch kommt die Sonne raus. Morgen 22 Grad.
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16: Ich bin David Riedmauer. US-Präsident Trump hat eine endgültige Entscheidung zu den Verhandlungen mit dem Iran angekündigt. Er werde sich dazu im Lagezentrum des Weißen Hauses treffen. Seit Tagen wird intensiv über ein Rahmenabkommen verhandelt. Eine Einigung soll kurz bevorstehen. Trump betonte erneut, der Iran müsse sich verpflichten, niemals eine Atomwaffe zu besitzen. Außerdem solle die Straße von Hormuz sofort geöffnet werden. Nach dem Regierungswechsel in Ungarn will die Europäische Kommission festgesetzte EU-Mittel in Höhe von fast 16,5 Milliarden Euro für das Land freigeben. EU-Kommissionspräsidentin von der Leyen knüpfte die Freigabe des Geldes aber auch an Bedingungen.
17: Die EU-Kommission hatte das Geld auf Eis gelegt, weil Ungarn nicht genug gegen Korruption und andere Interessenkonflikte tat und auch Grundprinzipien der Rechtsstaatlichkeit missachte. Nun soll das Geld wieder fließen, wenn der neue Regierungschef Mojar seine Reformen umsetzt. Alleine 10 Milliarden Euro sollen aus dem Corona-Aufbaufonds kommen. Eile ist geboten, Investitionen müssen bis Ende August umgesetzt werden. Gut 6 Milliarden Euro für Strukturförderung kommen noch hinzu. Der Regierungschef sprach von einem historischen Durchbruch. Aus Brüssel, Dieter Ebeling.
16: Die Regierung will möglicherweise den 8-Stunden-Tag kippen. Mehr Flexibilität statt feste Arbeitszeiten, das ist die erklärte Marschroute. Der Deutsche Gewerkschaftsbund wehrt sich dagegen und sieht die Mehrheit der Beschäftigten hinter sich.
18: Wir wollen kürzere Arbeitszeiten, sagen die meisten Befragten, vor allem Männer mit Kind. Und der DGB schlägt in dieselbe Kerbe. Die Pläne der Regierung gingen komplett an der Lebenswirklichkeit von Familien vorbei. Am Ende sorgten flexible Arbeitszeiten pro Woche nur für mehr Krankmeldungen, nicht für mehr Wachstum. Aber genau das, also die Wirtschaft ankurbeln, das will die Regierung und bekommt Rückendeckung von den Unternehmern. Claudia Wächter, Nachrichtenredaktion.
16: Der ukrainische Präsident Zelensky hat vor einem neuen schweren russischen Angriff gewarnt. Es gebe Informationen über eine bevorstehende massive Attacke, schrieb er in sozialen Netzwerken. Erst am Wochenende hatte Russland die Ukraine und besonders die Hauptstadt Kiew mit einem Großangriff überzogen. Laut Zelensky zeigt die Zerstörungstaktik Russlands, dass Moskau weiter auf eine militärische Lösung des Konflikts setzt. Er rief die westlichen Partner erneut zur Lieferung von Flugabwehrwaffen auf.
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19: Hey, Verkehrs-KI, was ist los auf den Straßen?
1: Auf der A1 Richtung Bremen, zwischen Harburg und Maschener Kreuz, 5 Kilometer Stau. Auf der A7 Richtung Hamburg, zwischen Volkspark und Elbtunnel, 3 Kilometer Stau.
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0: Mit Janis Göhr. Schönen Freitagabend euch. Wir läuten wieder zusammen das Wochenende ein mit einer Band, die sich bald wieder auf Tour befindet. Ja, Boy George geht mit Culture Club im Dezember auf UK-Tour. Ja, also ganz ehrlich, da können sie mal einen kleinen Abstecher nach Hamburg machen. Vielleicht kommt da noch eine Europa-Tour hinterher. Wir drücken die Daumen. Solange hört ihr sie natürlich bei uns. Hier sind Culture Club mit Do You Really Want to Hurt Me? 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

Disco-Stimmung am Freitagabend mit Dead or Alive. You spin me around like a record. Hier bei Hamburg 2. Ja, kürzlich gab es bei allen Bee Gees-Fans einen ganz großen Schrecken. Und zwar ist der Sänger Barry Gibb über eine Facebook-Anzeige für tot erklärt worden. Ja, über den Post gab es Millionen Likes und Beileidsbekundungen, bis gesagt wurde, Moment mal, das stimmt überhaupt nicht. Selbst seine Familie musste sich einschalten und sagen, Leute, das ist totaler Humbug. Ja, da gab es auch schon mehrere Stars, bei denen das passiert ist, die einfach für tot erklärt wurden, obwohl überhaupt gar nichts passiert ist. Also lasst euch nicht hinters Licht führen. Jetzt für euch, The Captain of Her Heart, Double bei Hamburg 2. Richtig viele 80er.

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Hamburg 2 hier, richtig viele 80er für euren Freitagabend. Der Italo-Pop-Sänger Righiera, der ist ja gerade für seinen ersten Hit Vamos alla Playa super berühmt geworden. In Italien gab es eine goldene Schallplatte, in Deutschland Platz 3 der Singlecharts. Dann kam aber noch ein weiterer Song, ein Jahr später, 1984. Nicht mehr so groß geworden wie Vamos alla Playa, aber immer noch in den Top 20 bei uns. Das war dieser hier. No tengo dinero. Ich habe kein Geld, übersetzt von Righiera. Jetzt für euch bei Hamburg 2.

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0: aller Stimmpower. Der King of Pop, Michael Jackson, Dirty Diana, an eurem Freitagabend bei Hamburg 2. Gleich vor euch, diese 80er. So eine gute Laune-Melodie von Erasure. Sometimes. Gibt's gleich vor euch, um kurz nach 9.
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1: Und jetzt das Wetter.
3: Aktuell haben wir 24 Grad. Hier und da viele Wolken. Heute Nacht geht's runter auf 14 Grad. Morgen kommt die Sonne raus. Morgen 22 Grad.
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4: Ich bin David Riemer. Der Iran hat US-Präsident Trump vorgeworfen, zentrale Vereinbarungen des geplanten Rahmenabkommens zu verzerren oder zu ignorieren. Trump versuche, einen vorgetäuschten Erfolg zu inszenieren. Das schreibt die Nachrichtenagentur Fars unter Berufung auf informierte Kreise. Ein Außenamtssprecher sagte, eine endgültige Einigung sei noch nicht erzielt worden. Ex-Bundesverkehrsminister Scheuer hat Ärger mit der Justiz. Es geht um den Vorwurf einer Falschaussage im Zusammenhang mit der gescheiterten PKW-Maut. Das Landgericht Berlin hat eine entsprechende Anklage zugelassen. Laut Staatsanwaltschaft soll Scheuer vor dem Mautuntersuchungsausschuss des Bundestags gelogen haben.
5: Die PKW-Maut galt als großer Wurf, wurde am Ende aber vom Europäischen Gerichtshof kassiert. Der sah eine Diskriminierung ausländischer Fahrer. Die Regierung musste die Verträge kündigen und den künftigen Betreibern mehr als 240 Millionen Euro Schadenersatz zahlen. Im späteren Untersuchungsausschuss kam dann die Frage auf, ob die Betreiber angeboten hätten, mit der Unterschrift unter die Mautverträge bis zur EuGH-Entscheidung zu warten. An so ein Angebot hätten sich Scheuer und ein Ex-Staatssekretär aber nicht erinnern können. Die Anklage wirft ihnen nun bewusste Falschaussagen vor. Katrin Müller, Nachrichtenredaktion.
4: Es war ein spektakulärer Coup in der Sparkasse in Gelsenkirchen. Jetzt, 5 Monate nach dem Millioneneinbruch, bekommen die ersten Kunden Wertsachen oder sogar Bargeld zurück. Das teilte die Sparkasse mit.
6: Schmuck, Geld, Gold, es geht um zehntausende Gegenstände, die die Einbrecher aus den Schließfächern herausgerissen und im Chaos zurückgelassen hatten. Manche können sich also freuen, doch nicht alle bekämen ihr Eigentum komplett zurück, räumt der Sparkassenchef ein. Mit einem Kernbohrer hatten damals die Räuber den Tresor geknackt, ein spektakulärer Millionenraub. Und die Täter, die sind bis heute nicht gefasst. Claudia Wächter, Nachrichtenredaktion.
4: NRW-Ministerpräsident Wüst hat Spekulationen über einen möglichen Kanzlertausch klar widersprochen und Friedrich Merz seine volle Unterstützung zugesagt. Die Spekulationen seien Quatsch, so Wüst wörtlich. Laut mehrerer Medien soll es innerhalb der Union Gerüchte darüber gegeben haben, dass Merz wegen der schwierigen Lage der schwarz-roten Koalition durch einen anderen Politiker ersetzt werden könnte. Dabei soll der Name des NRW-Regierungschefs Wüst gefallen sein.
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7: Hey, Verkehrs-KI, was ist los auf den Straßen?
8: Auf der A1 Richtung Bremen 6 Kilometer Stau zwischen Harburg und Maschener Kreuz. Bremer Straße, viel los zwischen Schafshagenberg und Marmstorf.
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0: Moinsen, schönen Freitagabend euch, hier ist Jannis Görsch. Eine Stunde haben wir noch gemeinsam mit richtig vielen 80ern. Die machen uns auch nochmal richtig entspannt, egal ob ihr schon zu Hause im Feierabend seid, gerade auf dem Nachhauseweg oder während der Spätschicht noch auf die Uhr guckt. Hier sind Erasure mit Sometimes.
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Schön entspannt, so wie immer, Bob Marley mit Could You Be Loved an eurem Freitagabend bei Hamburg 2. Na, wer ist denn alles morgen auf dem Eppendorfer Landstraßenfest dabei? Hamburg 2 auf jeden Fall schon, auf der Hamburg 2 Bühne. Mein Kollege Hennes spielt mit euch eine Runde Intro-Raten und eine Runde Brian oder Nein. Ja, ihr könnt Tickets für das Brian Adams Konzert gewinnen am 9. Oktober in der Barclays Arena. Es wird ein Riesenfest und wir freuen uns, wenn ihr alle mit dabei seid und morgen auch noch mal eine Runde mitratet. Jetzt für euch Rick Astley, Never Gonna Give You Up, an eurem Freitagabend bei Hamburg 2. Richtig.

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0: Hamburg 2 hier, richtig viele 80er für euren Freitagabend. Könnt ihr euch noch dran erinnern, als ihr zum allerersten Mal den Film Footloose geguckt habt?
1: Hey, sind wir hier auf einer Beerdigung? Ich dachte, hier wäre eine Fete. Jetzt wird getan!
0: 1984 war das mit Kevin Bacon, Laurie Singer und natürlich einem unvergesslichen Soundtrack. Da kam auch dieser drin vor, von Denise Williams, Let's Hear It for the Boy. Jetzt bei Hamburg 2, richtig viele 80er.

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0: Crowded House für euch. Schönen Freitagabend. Don't dream it's over. Hier bei Hamburg 2. Gleich für euch diese 80er. Mit Fiction Factory geht's in die neue Stunde. Feels like heaven. Gibt's gleich für euch um kurz nach 10. Damit verabschiede ich mich für heute. Euch noch einen traumhaften Abend. Ich bin Janis Görsch. Wir hören uns morgen wieder.
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6: Aktuell haben wir 20 Grad. Hier und da viele Wolken. Nachts gibt's etwas Regen, dann geht's runter auf 14 Grad. Morgen mal Sonne, mal Wolken. 22 Grad.
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8: Ich bin Diana Kramer. Ex-Bundesverkehrsminister Andreas Scheuer hat Ärger mit der Justiz im Zusammenhang mit der gescheiterten Pkw-Maut. Das Landgericht Berlin hat eine entsprechende Anklage zugelassen. Laut Staatsanwaltschaft soll Scheuer vor dem Mautuntersuchungsausschuss des Bundestags gelogen haben.
9: Scheuer bestreitet den Vorwurf. Die Pkw-Maut war 2019 vom Europäischen Gerichtshof als rechtswidrig gestoppt worden. Ein Untersuchungsausschuss hatte sich danach mit möglichen Fehlern Scheuers befasst. Kritisiert wurde vor allem, dass er Betreiberverträge zur Pkw-Maut bereits abschloss, noch bevor endgültige Rechtssicherheit beim EuGH bestand. Die Betreiber sollen allerdings eine Verschiebung bis dahin angeboten haben. Scheuer will sich daran nicht erinnern können. Den deutschen Steuerzahler kostete das Mautdebakel mehrere hundert Millionen Euro. David Riemer, Berlin.
8: Der Iran hat US-Präsident Donald Trump vorgeworfen, zentrale Vereinbarungen des geplanten Rahmenabkommens zu verzerren oder zu ignorieren. Es sei noch keine endgültige Einigung erzielt worden, heißt es aus Teheran. Trump versuche, einen vorgetäuschten Erfolg zu inszenieren. Der Iran widerspricht ihm unter anderem bei der Freigabe eingefrorener Gelder, der Straße von Hormuz und dem Umgang mit angereichertem Uran. Der Brennerpass wird morgen wegen einer Demonstration für den Verkehr gesperrt. Das gilt für die Brenner Autobahn und alle Nebenstrecken. Um ein Verkehrschaos zu verhindern, haben Behörden dazu aufgerufen, das österreichische Bundesland Tirol großräumig zu umfahren.
10: Die Lage am Brenner war kurz vor Beginn der 8-stündigen Sperre wenig dramatisch. Der Verkehr auf dem wichtigsten Alpenpass war zwar stark, aber es kam bis zum Abend kaum zu längeren Staus. Dennoch ist eine gewisse Anspannung bei den Behörden zu spüren. Niemand weiß so recht, ob es während der Blockade zum Verkehrskollaps kommt. Die Polizei im Süden Bayerns, also weit vor dem Brenner, hat jedenfalls alle Beamten an Bord und auch das Bayerische Rote Kreuz stellt sich vorsorglich darauf ein, Menschen im Stau mit Wasser zu versorgen. Aus Matrei, Matthias Röder.
8: Eine Unwetterfront sorgt in Teilen von Nordrhein-Westfalen für hunderte Feuerwehreinsätze. In Münster liefen Keller voll, Bäume stürzten auf Straßen. Ein Open-Air-Konzert nahe der Halle Münsterland musste laut WDR abgebrochen werden. Auch der Zugverkehr ist betroffen. Einige Fernzüge werden in Bahnhöfen zurückgehalten.
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11: Hey, Verkehrs-KI. Was ist los auf den Straßen?
6: Auf der A1 Richtung Bremen 5 Kilometer Stau zwischen Harburg und Maschener Kreuz. Und auf dem Bramkamp gab es einen Unfall.
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3: Gerade 19 Grad. Es regnet leicht. Der Regen hört bald auf. Heute Nacht geht's runter auf 14 Grad. Morgen kälter, 22 Grad.
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6: Ich bin Biana Kramer. Die Inflation in Deutschland hat an Tempo verloren. Sie lag im Mai bei 2,6% nach 2,9% im April. Das hat das Statistische Bundesamt anhand vorläufiger Zahlen mitgeteilt. Grund für die abgebremste Inflation könnte der Tankrabatt sein.
7: Der Iran-Krieg hat vor allem die Energiepreise in die Höhe getrieben und damit auch die Inflation im April. Nun ist die Teuerungsrate im Mai aber offenbar gedrosselt worden, ein gutes Stück, obwohl der Iran-Krieg und die Sperrung der Straße von Hormuz insbesondere weiter die Preise treiben. Es liegt nahe, dass der von der Regierung gewährte Tankrabatt von rund 17 Cent pro Liter Sprit dabei eine Rolle spielt. Allerdings läuft der Tankrabatt, wenn er nicht verlängert wird, Ende Juni aus. Und Volkswirte fürchten, dass die höheren Energiepreise erst noch nach und nach auf Lebensmittel und Dienstleistungen durchschlagen. Onni Torau, Berlin.
6: Die gescheiterte Pkw-Maut hat für den früheren Bundesverkehrsminister Andreas Scheuer ein juristisches Nachspiel. Das Landgericht Berlin hat Anklage zugelassen. Es geht um den Vorwurf der Falschaussage vor dem Mautuntersuchungsausschuss des Bundestags. Scheuer selbst weist die Vorwürfe zurück. 2019 war die geplante Pkw-Maut vor dem Europäischen Gerichtshof gescheitert. Scheuer wird unter anderem vorgeworfen, Verträge abgeschlossen zu haben, bevor überhaupt Rechtssicherheit bestand. Seit einigen Tagen gibt es Spekulationen über einen möglichen Kanzlertausch. Jetzt hat sich NRW-Ministerpräsident Hendrik Wüst in der Debatte zu Wort gemeldet und klar widersprochen. Er sagte Kanzler Friedrich Merz seine volle Unterstützung zu.
8: Die Spekulationen sind einfach Quatsch, so Wüst wörtlich. Er warnt vor solchen Gerüchten und Personalspekulationen, denn die Herausforderungen in Deutschland sind groß, nur darum geht es jetzt, sagte Wüst. Laut einiger Medien soll es innerhalb der Union zuletzt Gerüchte gegeben haben, wonach Kanzler Merz wegen der schwierigen Lage der schwarz-roten Koalition durch einen anderen Politiker ersetzt werden könnte. Dabei soll der Name des NRW-Ministerpräsidenten Wüst gefallen sein. Auch aus dem Umfeld des Kanzlers selbst werden die Gerüchte vehement zurückgewiesen. David Riemer, Berlin.
6: Nach dem Regierungswechsel in Ungarn will die EU-Kommission mehr als 16 Milliarden Euro an eingefrorenen EU-Mitteln freigeben. EU-Kommissionspräsidentin Ursula von der Leyen sagte, ein Großteil des Geldes könnte fließen, wenn beschlossene Reformen und Investitionen unter dem neuen Ministerpräsidenten Moutier umgesetzt sind.
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9: Hey, Verkehrs-KI, was ist los auf den Straßen?
10: Bramkamp, Unfall. Auf der A1 Richtung Bremen zwischen Harburg und Maschener Kreuz 4 Kilometer Stau. Und auf der A1 Richtung Lübeck Verkehrsbehinderung zwischen Tankstelle Stillhorn und Norderelbbrücke.
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0: Gerade 19 Grad. Es regnet noch ein bisschen. Heute Nacht geht's runter auf 14 Grad. Morgen mal Sonne, mal Wolken. Morgen 22 Grad.
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2: Ich bin Diana Kramer. Ex-Bundesverkehrsminister Andreas Scheuer fällt die Pkw-Maut 7 Jahre nach ihrem Scheitern erneut auf die Füße. Er soll vor dem Landgericht Berlin angeklagt werden. Der Vorwurf, eine Falschaussage Scheuers vor dem Mautuntersuchungsausschuss des Bundestags.
3: Die Pkw-Maut galt als großer Wurf, wurde am Ende aber vom Europäischen Gerichtshof kassiert. Der sah eine Diskriminierung ausländischer Fahrer. Die Regierung musste die Verträge kündigen und den künftigen Betreibern mehr als 240 Millionen Euro Schadenersatz zahlen. Im späteren Untersuchungsausschuss kam dann die Frage auf, ob die Betreiber angeboten hätten, mit der Unterschrift unter die Mautverträge bis zur EuGH-Entscheidung zu warten. An so ein Angebot hätten sich Scheuer und ein Ex-Staatssekretär aber nicht erinnern können. Die Anklage wirft ihnen nun bewusste Falschaussagen vor. Katrin Müller, Nachrichtenredaktion.
2: Eine Unwetterfront mit teils heftigen Gewittern, Starkregen und Hagel zieht seit dem Abend über den Westen Deutschlands. Die Feuerwehren in NRW meldeten hunderte Einsätze wegen überfluteter Keller und umgestürzter Bäume. Auch Feste und Open-Air-Konzerte etwa in Münster mussten abgebrochen werden. Betroffen ist auch der Bahnverkehr. Mehrere Fernzüge müssen in Bahnhöfen ausharren, weil Gleise blockiert sind. US-Präsident Donald Trump hat eine endgültige Entscheidung zu den Verhandlungen mit dem Iran angekündigt. Zuvor soll es im Lagezentrum des Weißen Hauses Beratungen geben. Seit Tagen wird intensiv über ein Rahmenabkommen verhandelt. Eine Einigung soll laut Trump kurz bevorstehen. Teheran spricht hingegen davon, dass wichtige Fragen noch ungeklärt seien. Übers Wochenende zum Gardasee oder nach Südtirol. Heute ist das spontan keine gute Entscheidung. Der Brenner ist wegen einer Demonstration gegen die Verkehrsflut stundenlang komplett gesperrt. Ausgerechnet auch an den Pfingstferien für Bayern, Baden-Württemberg und Sachsen-Anhalt. Initiiert hat den Protest der Bürgermeister der Gemeinde Gries am Brenner, Karl Mühlsteiger. Er sagte bei NTV zu den Gründen.
4: Also wir haben mittlerweile das traurige Bild, dass es starke Erkrankungen innerhalb der Region gibt. Das kann so nicht mehr weitergehen. Deswegen haben wir uns dann entschieden, diese Kundgebung abzuhalten, um ein Zeichen zu setzen, dass es mit dem stetig steigenden und belastenden Transitverkehr nicht mehr weitergehen kann und nicht mehr weitergehen darf.
2: Ab 11 Uhr ist die Brenner Autobahn wegen der Demo für 8 Stunden dicht, ebenso die Nebenstrecken.
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5: Hey, Verkehrs-KI, was ist los auf den Straßen?
6: In der Bramkamp, Unfall. Auf der A1 Richtung Bremen 2 Kilometer Stau zwischen Hamburg und Maschener Kreuz.
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4: Gerade 17 Grad. Hier und da viele Wolken. Im Laufe des Vormittags kommt die Sonne raus. Heute steigt es auf 22 Grad. Am Sonntag 23 Grad.
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6: Ich bin Diana Kramer. Die Inflation in Deutschland hat an Tempo verloren. Sie lag im Mai bei 2,6% nach 2,9% im April. Das hat das Statistische Bundesamt anhand vorläufiger Zahlen mitgeteilt. Grund für die abgebremste Inflation könnte der Tankrabatt sein.
7: Der Iran-Krieg hat vor allem die Energiepreise in die Höhe getrieben und damit auch die Inflation im April. Nun ist die Teuerungsrate im Mai aber offenbar gedrosselt worden, ein gutes Stück, obwohl der Iran-Krieg und die Sperrung der Straße von Hormuz insbesondere weiter die Preise treiben. Es liegt nahe, dass der von der Regierung gewährte Tankrabatt von rund 17 Cent pro Liter Sprit dabei eine Rolle spielt. Allerdings läuft der Tankrabatt, wenn er nicht verlängert wird, Ende Juni aus. Und Volkswirte fürchten, dass die höheren Energiepreise erst noch nach und nach auf Lebensmittel und Dienstleistungen durchschlagen. Onni Torchau, Berlin.
6: Die gescheiterte Pkw-Maut hat für den früheren Bundesverkehrsminister Andreas Scheuer ein juristisches Nachspiel. Das Landgericht Berlin hat Anklage zugelassen. Es geht um den Vorwurf der Falschaussage vor dem Mautuntersuchungsausschuss des Bundestags. Scheuer selbst weist den Vorwurf zurück. 2019 war die geplante Pkw-Maut vor dem Europäischen Gerichtshof gescheitert. Scheuer wird unter anderem vorgeworfen, Verträge abgeschlossen zu haben, bevor überhaupt Rechtssicherheit bestand. Die Mautbetreiber erhielten mehr als 240 Millionen Euro Schadenersatz. Seit einigen Tagen gibt es Spekulationen über einen möglichen Kanzlertausch. Jetzt hat sich NRW-Ministerpräsident Hendrik Wüst in der Sache zu Wort gemeldet und klar widersprochen.
8: Die Spekulationen sind einfach Quatsch, so Wüst wörtlich. Er warnt vor solchen Gerüchten und Personalspekulationen, denn die Herausforderungen in Deutschland sind groß, nur darum geht es jetzt, sagte Wüst. Laut einiger Medien soll es innerhalb der Union zuletzt Gerüchte gegeben haben, wonach Kanzler Merz wegen der schwierigen Lage der schwarz-roten Koalition durch einen anderen Politiker ersetzt werden könnte. Dabei soll der Name des NRW-Ministerpräsidenten Wüst gefallen sein. Auch aus dem Umfeld des Kanzlers selbst werden die Gerüchte vehement zurückgewiesen. David Riemer, Berlin.
6: Beim Deutschen Filmpreis hat das Drama In die Sonne schauen von Mascha Schilinski gleich 10 Auszeichnungen gewonnen, darunter die Goldene Lola für den besten Spielfilm, die beste Regie und das beste Drehbuch. Der Film erzählt von mehreren Frauen, die in unterschiedlichen Zeitebenen auf einem Bauernhof leben.
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9: Hey, Verkehrs-KI, was ist los auf den Straßen?
10: Bramkamp. Unfall.
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5: Gerade 16 Grad. Hier und da viele Wolken. Im Laufe des Vormittags kommt die Sonne raus. Heute erreichen wir 22 Grad. Morgen wärmer. 23 Grad.
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7: Ich bin Diana Kramer. Ex-Bundesverkehrsminister Andreas Scheuer fällt die Pkw-Maut 7 Jahre nach ihrem Scheitern erneut auf die Füße. Er soll vor dem Landgericht Berlin angeklagt werden. Der Vorwurf, eine Falschaussage Scheuers vor dem Mautuntersuchungsausschuss des Bundestags.
8: Die Pkw-Maut galt als großer Wurf, wurde am Ende aber vom Europäischen Gerichtshof kassiert. Der sah eine Diskriminierung ausländischer Fahrer. Die Regierung musste die Verträge kündigen und den künftigen Betreibern mehr als 240 Millionen Euro Schadenersatz zahlen. Im späteren Untersuchungsausschuss kam dann die Frage auf, ob die Betreiber angeboten hätten, mit der Unterschrift unter die Mautverträge bis zur EuGH-Entscheidung zu warten. An so ein Angebot hätten sich Scheuer und ein Ex-Staatssekretär aber nicht erinnern können. Die Anklage wirft ihnen nun bewusste Falschaussagen vor. Katrin Müller, Nachrichtenredaktion.
7: Eine Unwetterfront mit teils heftigen Gewittern, Starkregen und Hagel ist am Abend über den Westen Deutschlands gezogen. Die Feuerwehren in NRW meldeten hunderte Einsätze wegen überfluteter Keller und umgestürzter Bäume. Auch Feste und Open-Air-Konzerte etwa in Münster mussten abgebrochen werden. Betroffen war auch der Bahnverkehr. Mehrere Fernzüge mussten in Bahnhöfen ausharren, weil Gleise blockiert waren. US-Präsident Donald Trump hat eine endgültige Entscheidung zu den Verhandlungen mit dem Iran angekündigt. Seit Tagen wird intensiv über ein Rahmenabkommen verhandelt. Eine Einigung soll laut Trump kurz bevorstehen. Teheran spricht hingegen davon, dass wichtige Fragen noch ungeklärt seien. Übers Wochenende zum Gardasee oder nach Südtirol. Heute ist das spontan keine gute Entscheidung. Der Brenner ist wegen einer Demonstration gegen die Verkehrsflut stundenlang komplett gesperrt. Ausgerechnet auch in den Pfingstferien für Bayern, Baden-Württemberg und Sachsen-Anhalt. Initiiert hat den Protest der Bürgermeister der Gemeinde.